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1: Ich bin Moritz Einzel. Wer von häuslicher Gewalt betroffen ist, soll sich künftig schneller von seinem Partner scheiden lassen können. Das sieht ein Gesetzentwurf von Bundesjustizministerin Hubig vor, über den die Funke-Zeitungen berichten. Wer Gewalt durch den Partner erfahre, müsse sich auch ohne Ablauf des Trennungsjahres scheiden lassen können, so die SPD-Politikerin. Laut Hubig liegt in diesem Fall eine unzumutbare Härte vor. Bei Flügen aus Deutschland wird ab Juli weniger Ticketsteuer fällig. Der Bundestag hat am Abend eine Gesetzesänderung verabschiedet. Dadurch sinkt die Abgabe je nach Strecke um einen Betrag zwischen 2,50 Euro und 11,40 Euro pro Flug. Dirk Zeitler berichtet.
2: Der Luftverkehr in Deutschland stagniert. Die Luftverkehrsbranche sieht dafür in der Ticketsteuer zusammen mit ebenfalls stark gestiegenen Gebühren für Passagierkontrollen und Flugsicherungen einen Hauptgrund. Für sie ist die aktuelle Absenkung aber nur ein notwendiger erster Schritt gegen bestehende Wettbewerbsnachteile. Bei den Passagieren ankommen dürfte die Steuersenkung. Der Preisvorteil könnte aber beispielsweise durch steigende Kerosingebühren schnell wieder zunichte gemacht werden.
1: Nach der Absetzung von Oppositionschef Özel durch ein Gericht in der Türkei hat sich Bundesaußenminister Wadefuhl besorgt gezeigt. Die türkische Regierung halte an einer EU-Mitgliedschaft fest und Deutschland wolle sie dabei unterstützen, sagte Wadefuhl am Rande des NATO-Außenministertreffens in Schweden. Eine Entscheidung wie diese stehe aber im Widerspruch dazu, so der CDU-Politiker. Fußball-Bundesligist VfL Wolfsburg ist am Abend im Relegationshinspiel gegen den Zweitligisten SC Paderborn nicht über ein 0:0 hinausgekommen. Die Entscheidung über den möglichen Auf- und Abstieg fällt damit im Rückspiel am Montag in Paderborn. Und der SC Magdeburg ist deutscher Handballmeister. Nach einem 31:30 Sieg gegen Flensburg-Handewitt steht das schon 3 Spiele vor Schluss fest.
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1: Ich bin Moritz Einzel. Zur Konsolidierung des Haushalts für das kommende Jahr prüft Familienministerin Prien auch Einsparungen beim Elterngeld. Der Zeitung Welt hat die CDU-Politikerin gesagt, sie werde sich daran halten, was der Koalitionsausschuss beschlossen habe. Demnach muss Prien in ihrem Ressort mehr als 500 Millionen Euro einsparen, davon 350 Millionen beim Elterngeld. Angesichts der hitzigen politischen Debatten um Sozialreformen hat der Wirtschaftsweise Truger vor einem vorzeitigen Ende der schwarz-roten Koalition gewarnt. Der Neuen Osnabrücker Zeitung sagte Truger, er mache sich große Sorgen, dass die Polarisierung zu groß werde und die Regierung zerbrechen könnte. Ein solches Szenario wäre fatal, so der Ökonom, und könnte die Spaltung der Gesellschaft weiter vorantreiben. Der Bundestag hat eine Senkung der Ticketsteuer im Luftverkehr zum 1. Juli beschlossen. Sollten die Fluggesellschaften die Steuersenkung komplett an die Kunden weitergeben, sind Preissenkungen von bis zu 11,40 Euro möglich. Dass Fliegen tatsächlich günstiger wird, ist allerdings eher unwahrscheinlich. Wegen des Iran-Kriegs haben viele Airlines die Preise erhöht. Der VfL Wolfsburg muss weiter um den Verbleib in der Fußball-Bundesliga zittern. Der Tabellen-16. Der abgelaufenen Saison ist im Relegationshinspiel gegen den Dritten der zweiten Liga, den SC Paderborn, nicht über ein 0:0 hinausgekommen. Wolfsburgs Trainer Dieter Hecking.
2: Ich bin eben gefragt worden, warum nicht All-In heute, ja, weil es zwei Spiele sind. Ja, also ich bin heilfroh, dass wir die Restverteidigung so gespielt haben, wie wir sie gespielt haben. Sehr konsequent, nicht aufgemacht haben, nicht locken lassen. Und das brauchst du in diesen zwei Spielen. Im Vorfeld des Spiels habe ich gesagt, es werden zwei enge Spiele. Einige haben darüber gelächelt, andere haben gesagt, ja, darf doch gar nicht sein bei den Marktwerten, habe ich auch gelesen.
1: Das entscheidende Relegationsrückspiel ist dann am Montag in Paderborn.
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1: Ich bin Moritz Einzel. Guten Morgen. Wer von häuslicher Gewalt betroffen ist, soll sich künftig schneller von seinem Partner scheiden lassen können. Das sieht ein Gesetzentwurf von Bundesjustizministerin Hubich vor, über den die Funke-Zeitungen berichten. Wer Gewalt durch den Partner erfahre, müsse sich auch ohne Ablauf des Trennungsjahres scheiden lassen können, so die SPD-Politikerin. Laut Hubich liegt in diesem Fall eine unzumutbare Härte vor. Flüge von deutschen Flughäfen sollen ab Sommer ein kleines bisschen günstiger werden. Der Bundestag hat beschlossen, dass die Ticketsteuer im Flugverkehr zum 1. Juli gesenkt wird. In erster Linie sollen dadurch deutsche Flughäfen für Airlines attraktiver werden. Je nach Strecke sinkt die Abgabe pro Flug um 2,50 Euro bis 11,40 Euro. Ob Tickets dadurch günstiger werden, ist allerdings unklar. Nach dem Einsturz eines Wohnhauses in der sächsischen Stadt Görlitz ist in den Trümmern eine dritte Leiche gefunden worden. Es handle sich mit hoher Wahrscheinlichkeit um den vermissten 48-Jährigen, teilte die Polizei mit. Der Bericht von Babette Büchner.
2: Nach den drei Vermissten war unermüdlich gesucht worden. Mit Spürhunden. Teils arbeiteten die Einsatzkräfte sich auch mit Schaufeln und bloßen Händen durch den Trümmerberg. Zwei Leichen waren bereits geborgen worden. Zwei Frauen aus Rumänien, die als Touristinnen nach Görlitz kamen, 25 und 26 Jahre alt. Das Haus mit Miet- und Ferienwohnungen war am Montagabend eingestürzt. Vermutet wird ein Gasleck.
1: Fußball-Bundesligist VfL Wolfsburg ist am Abend im Relegationshinspiel gegen den Zweitligisten SC Paderborn nicht über ein 0:0 hinausgekommen. Die Entscheidung über den möglichen Auf- und Abstieg fällt damit im Rückspiel am Montag in Paderborn. Und der SC Magdeburg ist deutscher Handballmeister. Nach einem 31:30 Sieg gegen Flensburg-Handewitt steht das schon drei Spiele vor Schluss fest.
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0: Auf ein letztes Mal. 6 Uhr haben wir es. Einen schönen Freitagmorgen. Wir starten gemeinsam ganz, ganz, ganz locker und entspannt rein. Wir lassen hier nichts anbrennen. Erstmal alles, was wichtig ist. Hier sind die Ego-FM-Nachrichten.
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2: Ich bin Helen Martin. Guten Morgen. Betroffene von häuslicher Gewalt sollen sich künftig schneller von ihren Partnern scheiden lassen können. Das sieht ein Gesetzentwurf von Bundesjustizministerin Hubig vor, über den die Funke-Zeitungen berichten. Wer Gewalt durch den Partner erfahre, müsse sich vor dem Ablauf des Trennungsjahres scheiden lassen können, so die SPD-Politikerin. Hubig sprach von unzumutbarer Härte. Der Bundestag hat eine Senkung der Ticketsteuer im Luftverkehr zum 1. Juli beschlossen. Damit sind Preissenkungen von bis zu 11,40 Euro pro Flug möglich. Dass Fliegen tatsächlich spürbar günstiger wird, ist allerdings eher unwahrscheinlich. Wegen des Iran-Kriegs haben viele Airlines die Preise erhöht. Die Außenminister der NATO-Staaten beraten heute in Schweden. In Helsingborg bereiten sie den NATO-Gipfel im Sommer in Ankara vor. Überschattet wird das Treffen von transatlantischen Spannungen. US-Außenminister Rubio hat nochmal deutlich gemacht, dass die Amerikaner überhaupt nicht begeistert sind, dass die NATO-Verbündeten den USA im Irankrieg so wenig geholfen haben. Keine Tore im Relegationshinspiel, alles offen. Die Partie zwischen dem Fußball-Bundesligisten Wolfsburg und dem Zweitligisten Paderborn ist 0:0 ausgegangen. Der Spielbericht von Moritz Einzel.
3: Das war schon ein ziemliches Geholze zwischen dem Tabellen-16. Der Bundesliga Wolfsburg und Paderborn. Die Hausherren einfach zu unsauber offensiv und der Zweitliga-Dritte hat sich wacker geschlagen bei den favorisierten Wölfen. Gut verteidigt. Paderborn hatte Chancen auf den Lucky Punch, kann aber auch mit dem 0:0 sehr zufrieden sein. Schließlich ist der Showdown um möglichen Auf- und Abstieg jetzt in Paderborn. Das Relegationsrückspiel steigt am Montag.
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0: Da wird der Sommer endlich mal eingeleitet. Heute fängt es richtig an, von Süden bis Westen bis in die Mitte. Viel, viel Sonnenschein am Himmel, fast keine Wolken unterwegs und wenn, sind die nur ganz, ganz locker. Die Temperaturen klettern auch entsprechend hoch. Heute sind bis zu 29 Grad drin und am Wochenende machen wir auch gleich so weiter. Am Samstag, da wird's richtig warm, richtig sonnig, bis zu 32 Grad sind drin und auch am Sonntag Sonne und trocken, das Ganze bei 18 bis 33 Grad.
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0: Kurz nach 6 haben wir es, einen schönen Freitagmorgen euch. Gemeinsam starten wir jetzt rein und es wird ja ein brutal schönes Wochenende. Der Sommer ist endlich da und ich kann euch auch sagen, es gibt ein Anzeichen dafür, dass Sommer wirklich da ist. Mein Hund verliert mehr Fell, als andere Menschen Hund haben. Ich könnte, glaube ich, wirklich einen komplett neuen Hund bauen. Jeden Tag wird er gebürstet und jeden Tag hole ich da, ich weiß nicht, eine ganze Tüte Fell raus. Also, falls wer was mit Hundefell anfangen kann, gerne melden. Ich habe genügend am Start. Das gebe ich euch kostengünstig ab. Und dann könnt ihr daraus einen schönen Pulli oder so machen. Es stinkt auch nur ein bisschen, kann ich euch sagen. So, jetzt für euch Spoon auf der Playlist mit The Underdog. Das passt doch. Da habe ich gar nichts selber dran, bin ich selbst sonst überrascht. Also, wer will, einfach melden.

10 nach 6 haben wir es mit Mark Ronson und Ubi. Einen schönen Freitag euch und ihr habt echt den Vogel abgeschossen. Ich habe gerade kurz müssen wir uns alle wieder sammeln. Ich habe gerade einfach nur erzählt, so ja, mein Hund verliert gerade extrem viel Fell, es ist Fellwechsel, was kann ich mit diesem Fell machen? Es ist ein 40 Kilogramm Schweizer Berner Sennenhund. Spoiler, es ist sehr viel Fell, was er verliert. Ich nenne es Guschtelglitzer, was ich in meiner ganzen Wohnung verteilt habe. Und ich habe euch gefragt, hey, will das wer? Und es kamen hier echt Nachrichten rein. So, ja, ich nehme das, daraus kann man Wolle machen. Bitte, was? Und ich bin natürlich sofort in die Recherche reingegangen. Ja, man kann aus dem gebürsteten Fell des Hundes Wolle machen und dann damit Sachen stricken. Ich könnte jetzt also meinen Hund theoretisch als Socke tragen oder Socken. Gut, bei seinem Fell könnte ich, glaube ich, einen ganzen Strampelanzug für mich machen lassen. Ich bin absolut untalentiert, deswegen kann ich das nicht selber, sondern muss das machen lassen. Aber finde das auch ein Müh weird? Was sagt ihr dazu? Würdet ihr Klamotten aus dem Fell eures Hundes tragen? Ich habe auch geschaut. Das geht übrigens auch für Katzen. Ich weiß nicht, dann werden es halt Babysocken, aber auch das geht. Find ich wild. Gerne eure Meinung dazu. Jetzt die neue von Zack. Shadows heißt das da.

0: Viertel nach sechs haben wir es. Einen schönen Freitagmorgen euch. Und ich habe ein Album, das nicht an euch vorbeigehen sollte. Die Queen of Sad Pop hat wieder zugeschlagen. Robin, wir schauen uns das Album gleich nochmal ganz genau an.
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0: Roy Lotus, If Our Love Is Dead. Einen schönen Freitag euch. Und das hört sich schon nach einem traurigen Titel an, ne? If Our Love Is Dead. Es gibt aber eine Künstlerin, die hat das Traurige, das Melancholische perfektioniert. Und das in einem gesamten Album. Wir hören mal kurz rein.
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Wenn es um Musik geht, die zwar traurige Themen verarbeitet, aber trotzdem zum Weitermachen pusht, kann niemand Robin das Wasser reichen. Aber das reicht ihr noch lange nicht. Ihr neues Album Sexistential ruht sich nicht auf früheren Erfolgen aus, sondern läutet gleich eine ganz neue Ära ein.

ein neues Robin-Album ist mittlerweile eh schon selten genug. Und bei der Schwedin ist in der Zwischenzeit viel passiert. Sie hat nicht nur, wie wir alle, eine Pandemie durchmachen müssen, sie hat sich auch dazu entschieden, durch künstliche Befruchtung zur alleinerziehenden Mutter zu werden. Kein Wunder, dass sich so viele Veränderungen im Leben auch im Sound widerspiegeln. Statt sphärischen Club-Tunes wie beim letzten Album widmet sich Sexistential jetzt wieder kompromisslos dem Pop. Aber eben auf Robin-Art. Ihre Beats klingen intensiv, vertraut und irgendwie doch ganz neu. Und gerade wenn man nicht mehr so wirklich genau weiß, was passiert, haut Robin den perfekten Refrain um die Ohren.

0: Am spannendsten wird das Album dann aber auf dem Titeltrack. Nicht, dass Robin davor noch nie gerappt hätte, aber die Queen des Sidebangers plaudert hier plötzlich erstaunlich selbstironisch über alles zwischen Crushes auf Adam Driver, Menopause und Dating ohne digitale Hilfe.
1: Well, Adam Driver always did kinda give me a boner. She like, yeah, wasn't he great and don't mess with the zone.
0: Wirkt vielleicht erstmal etwas gewöhnungsbedürftig, aber es ist ansteckend, wie sehr Robin vor Lebensfreude und Gefühlen sprüht.
2: You know, having joy and like having excitement for life is really like the most important thing. You know, it's like everything else becomes secondary, I think. If you can keep your joy for what you're doing, I think you are just so much better off.
0: Robin ist es komplett egal, ob sie jemand unreif, cringe oder irgendwie sonst findet. Sie macht einfach. Und das macht Robin nicht nur zur Königin des Sidebangers, sondern zum absoluten Vorbild.

Und dann würde ich sagen, ohne Umwege fahren wir uns das Teil doch rein. Die Queen des Sad Bangers, Robin. Hier ist sie aus ihrem neuen Album mit Into the Sun. Einen schönen Freitag euch.

0: The Emotions hier in der Ego FM Morning Show. Best of my love. Schönen Freitagmorgen euch.
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0: Ich war entrüstet, als es ein Redesign gab, als meine Biene Maya auf einmal anders ausgeschaut hat. Und Biene Maya ist für mich unangefochten Kindheitserinnerung Nummer 1. Und ich habe Stunden damit verbracht zu lernen, wie Willi zu klingen. Ja, ja, ja, lecker Blütenstaub. Wir wollen uns einmal Willi ganz genau anschauen.
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4: In einem unbekannten Land, vor gar nicht allzu langer Zeit.
1: Eine der Kinderserien aus den 70ern schlechthin. Die Biene Maya. Sie ist neugierig, mutig, ständig unterwegs und abenteuerlustig.
5: Jetzt geht die Maya fliegen, jetzt geht die Maya...
6: Entschuldigung.
7: Kannst du denn nicht aufpassen?
6: Ich bin heute so furchtbar aufgeregt, weil ich heute zum ersten Mal fliegen darf.
7: So, na, das ist ja fein.
6: Und wissen Sie was, ich fliege bis zur Sonne rauf.
1: Ihr Partner Willi hingegen, der ist eher vorsichtig, skeptisch und als Drohne vor allem eines faul. Einer, der erstmal überlegt, ob man das nächste Abenteuer nicht vielleicht auch morgen erleben könnte.
7: Es gibt draußen eine Menge Gefahren, die auf euch lauern, über die müsst ihr erst Bescheid wissen.
8: Ja, ich weiß das alles schon, Fräulein, weil ich bin ja zweimal sitzen geblieben, ja.
1: Damit ist Willi in der Zeichentrickserie eigentlich die Figur, mit der sich viele viel stärker identifizieren als mit Maya selbst. Denn während Maya draufgängerisch und leichtsinnig die Welt entdecken will, möchte Willi oft einfach nur seine Ruhe.
6: Ich will dir mal was sagen, du bist von Tag zu Tag eine immer größere Schlafmütze.
8: Nein, ich bin keine Schlafmütze. Ich bin nur immer müde, das ist ein großer Unterschied, meine Liebe, ja.
1: Trotzdem folgt er Maya immer wieder aus purer Freundschaft. Ohne den faulen, immer hungrigen Willi wäre Maya wohl nur eine Abenteuerfigur. Aber durch seinen stets zweifelnden Charakter erhält die Serie Wärme und Humor. Und ein altes Bienensprichwort sagt schließlich:
8: Wer nichts mehr isst, wird schwach und hat keine Kraft mehr. Und wer keine Kraft mehr hat, der kann auch keine Kraft mehr anwenden. Das heißt, er kann kein Unheil mehr anrichten.
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0: Langsam aber sicher geht's auf die 7 Uhr zu. Einen schönen Freitagmorgen euch und ich habe neue Musik von unserem Musiklieblingen Jungle auf der Playlist. Carry On heißt auch das Teil. Und dann habe ich noch ein paar Musiklieblinge für euch. Bon Iver mit Speyside gleich in voller Länge bei der Musik, die alles ändert.
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1: Einen schönen Freitagmorgen euch. 7 Uhr haben wir es. Gemeinsam starten wir jetzt rein. Wir brauchen aber auch mal ein kurzes Update. Was passiert eigentlich in der Welt? Was ist so los? Die Ego FM Nachrichten wissen's.
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3: Ich bin Helen Martin. Guten Morgen. Betroffene von häuslicher Gewalt sollen sich künftig schneller von ihren Partnern scheiden lassen können. Das sieht ein Gesetzentwurf von Bundesjustizministerin Hubig vor, über den die Funke-Zeitungen berichten. Wer Gewalt durch den Partner erfahre, müsse sich vor dem Ablauf des Trennungsjahres scheiden lassen können, so die SPD-Politikerin. Hubig sprach von unzumutbarer Härte. Der Bundestag hat eine Senkung der Ticketsteuer im Luftverkehr zum 1. Juli beschlossen. Damit sind Preissenkungen von bis zu 11,40 Euro pro Flug möglich. Dass Fliegen tatsächlich spürbar günstiger wird, ist allerdings eher unwahrscheinlich. Wegen des Iran-Kriegs haben viele Airlines die Preise erhöht. Die Außenminister der NATO-Staaten beraten heute in Schweden. In Helsingborg bereiten sie den NATO-Gipfel im Sommer in Ankara vor. Überschattet wird das Treffen von transatlantischen Spannungen. US-Außenminister Rubio hat nochmal deutlich gemacht, dass die Amerikaner überhaupt nicht begeistert sind, dass die NATO-Verbündeten den USA im Irankrieg so wenig geholfen haben. Keine Tore im Relegationshinspiel, alles offen. Die Partie zwischen dem Fußball-Bundesligisten Wolfsburg und dem Zweitligisten Paderborn ist 0:0 ausgegangen. Der Spielbericht von Moritz Einzel.
4: Das war schon ein ziemliches Geholze zwischen dem Tabellen-16. Der Bundesliga Wolfsburg und Paderborn. Die Hausherren einfach zu unsauber offensiv und der Zweitliga-Dritte hat sich wacker geschlagen bei den favorisierten Wölfen. Gut verteidigt. Paderborn hatte Chancen auf den Lucky Punch, kann aber auch mit dem 0:0 sehr zufrieden sein. Schließlich ist der Showdown um möglichen Auf- und Abstieg jetzt in Paderborn. Das Relegationsrückspiel steigt am Montag.
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1: Ich habe offiziell meine Kurzarmhemden aus dem Schrank geholt. Es ist ab jetzt Sommer. Heute von Süden bis Westen bis in die Mitte viel Sonnenschein. Die Temperaturen klettern auch entsprechend hoch. Bis zu 29 Grad sind drin. Keine Wolke am Himmel und so machen wir auch weiter am Wochenende. Am Samstag sehr, sehr sonnig, sehr, sehr warm. 20 bis 32 Grad und am Sonntag wird es noch besser, auch da nur Sonne, nur trocken und die Temperaturen klettern auf bis zu 33 Grad hoch.
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1: Kurz nach 7 haben wir es, einen schönen Freitagmorgen euch und falls ihr euch ein bisschen fehl am Platz fühlt, keine Sorge, ich habe gerade Folgendes gelesen. Ein Mars-Roboter wird auf der Zugspitze getestet. Ein bayerischer Mars-Roboter wird in Stollen der Zugspitze getestet für seinen Einsatz irgendwann. Finde ich hervorragend. Da mache ich mir irgendwann keine Sorgen mehr, dass ich irgendwo fehl am Platz bin. Wir starten jetzt rein. Gleich scheppert's ein bisschen mit Fritz Kalkbrenner und davor gehen wir zu unseren Musiklieblingen Florence and the Machine mit Spectrum.

Little by Little von Fritz Kalkbrenner hier in der Ego FM Morning Show. 7:10 haben wir's. Manchmal habe ich ja das Gefühl, dass das Musikvideo tot ist. Ne, nachdem MTV und Viva verschwunden waren, hat man nicht mehr so das Augenmerk auf die Musikvideos gelegt. Es fühlt sich ja auch so ein bisschen an, als würde man halt auf 30 Sekunden setzen, ne, was man dann schön auf Instagram und TikTok rausballern kann und da viral geht. Umso beachtlicher ist es dann, wenn ein Musikvideo von vorne bis hinten wirklich grandios ist. Wenn wir das Musikvideo des Jahres 2026 jetzt schon küren wollen, dann gibt es nur einen Titel, der das holen kann. Und zwar Generation featuring Young Lean mit Storm 1 und Storm 2. Storm 1 kann man sich noch ein bisschen drüber unterhalten. Das ist vielleicht ein bisschen Geschmackssache, sehr destruktiv, sehr dystopisch. Storm 2 aber ist der absolute Hammer. Das fängt ab Minute 4:05 an, also für alle, die jetzt gleich mitschauen wollen, und ist eine atemberaubende Choreografie. Es ist so ein Hooligan-Ballet und das ist wirklich, wirklich wunderschön und kann ich jedem nur empfehlen, wenn man heute freie 10 Minuten hat, sich diese Bretter reinzuzimmern. Ich kann euch jetzt nur die auditive Version davon liefern, aber wir können uns gemeinsam das Musikvideo dazu vorstellen. Hier ist er, Generation und Young Lean, die ganz neue Storm

0: Einen schönen Freitagmorgen euch, die Igor Film Morning Show hier. Und einer, der in der Musikindustrie richtig Einfluss hat, der hat paar richtig krasse Wörter gefunden. Es geht um KI, es geht um ihr neues Album und es ist ein Schimpfwort gefallen. Was genau, schauen wir uns gleich an.
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0: Big time.
1: Und jetzt alle nothing, big time nothing. St. Vincent, einen schönen Freitagmorgen euch und das Warten hat endlich ein Ende.
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1: Die neue Platte von den Bleachers ist heute endlich draußen. Everyone for 10 Minutes heißt das Teil und macht ein bisschen Welle. Zumindest Frontmann der Bleachers, Jack Antonoff, findet in den letzten Tagen, ich sag mal so, sehr deutliche Worte und rechnet ein Müh mit der Musikindustrie ab. KI-Musikschaffende bezeichnet Jack Antonoff als gottlose Huren. Starke Worte. Er bekennt sich ganz klar zum uralten Ritual des Schreibens, Aufnehmens und Aufführens, wie es uns von Gott gegeben wurde. Und dass er noch ein paar mehr Problemchen mit der Musikindustrie hat, hat er auch Kollegin Gloria verraten, zum Beispiel die Ticketpreise bei seiner Tour.
4: My music is not for people with money, it's for anyone. And I want to control everything I can, which, you know, the only thing we can really control is the face value, and that should never be something that excludes people. That's not the point of this. This is the point about coming together. All different kinds of people coming together.
1: Und Jack Antonoff weiß auch ganz genau, wer schuld an den hohen Preisen ist.
4: Yeah, everyone knows what's going on. There's no mystery. There's no mystery of who's doing it and why they're doing it. And there's no mystery of who's getting ripped off. It's very obvious to call it out and to do everything you can to take care of your audience.
5: So
4: I want coming to our shows to be a beautiful experience, not a stressful one.
1: Aber ich bin mir ganz, ganz sicher, dass es eine sehr, sehr schöne Erfahrung ist, wie er sagt, zu ihren Shows zu kommen. Die neue Platte von den Bleachers jetzt draußen und am Sonntag könnt ihr bei Kollegin Gloria das ganze Gespräch mit Jack Antonoff hören. Wir gehen rein in die neue Platte We Should Talk, ganz neu von den Bleachers.

0: Einen schönen Freitagmorgen euch mit den Violent Femmes und Blister in the Sun.
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0: Auf der einen Seite steht man natürlich im Hintergrund und auf der anderen Seite stehen Sidekicks auch irgendwo im Rampenlicht. Einer, der genau dieses Feld andauernd navigiert, ist Yannick Thalmann. Er ist Stand-Up-Comedian und Comedy-Autor. Also als Stand-Up-Comedian steht er im Mittelpunkt, als Comedy-Autor dann im Hintergrund. Und er ist jetzt bei mir zu Gast. Hallo Yannick.
4: Hallo Felix.
0: Wie ist es denn, zwischen diesen zwei Welten immer hin und her zu wechseln?
4: Das funktioniert relativ gut. Also es ist ja dann wirklich so, man schreibt tagsüber für eine Sendung, für einen Comedian und dann am Abend geht man selber auf die Bühne. Und manchmal ist es auch so, dass man halt Dinge mitnimmt, die es dann nicht ins Tagesgeschäft reingepasst hat oder reingeschafft hat und denkt am Abend auf der Bühne so, jetzt zeige ich mal, dass es trotzdem eine gute Idee war.
0: Mhm.
4: Und dann merkt man relativ schnell, weil niemand lacht, oh, war keine gute Idee. Da hatte es schon einen Grund, warum das vorher rausgefiltert worden ist und dass das eigentlich wirklich hätte gerne im Mülleimer bleiben sollen.
0: Jetzt hast du schon gesagt, tagsüber irgendwie schreiben, abends selber auf die Bühne gehen. Wie sieht denn der Alltag von einem Comedy-Autor aus?
4: Das kommt immer ein bisschen drauf an, ob man aktiv in der Redaktion drin ist. Also ob man in einer Late-Night-Show drin ist und die wird tagesaktuell oder dann am Abend aufgezeichnet. Wenn sowas ist, dann kommt man wirklich am Morgen rein, dann ist um 9 Uhr ist Redaktionskonferenz. Dann werden so die ersten Ideen besprochen, werden so thematische Fixpunkte festgelegt. Und dann geht's eigentlich so den Tag über ans Schreiben. Man schreibt Witze, man schreibt auch Einspieler und dann muss man schauen, dass man die noch rechtzeitig dreht. Und wenn ich jetzt aber alleine bin, ne, einfach nur für mich, oder beziehungsweise wenn ich nicht an ein Format gebunden bin, dann stehe ich morgens um 8:55 auf, fange um 9 dann auch an zu schreiben und schreibe dann halt eben für die unterschiedlichen Formate oder für die unterschiedlichen Comedians. Also ich glaube, bei mir ist der Vorteil dadurch, dass ich halt mein Leben lang normal gearbeitet habe, sagen wir mal wirklich so, auf meine Ausbildung bei einer Gemeindeverwaltung gemacht habe, nachher bei einer Krankenkasse gearbeitet habe. Ich kenne wirklich dieses, man ist halt um 7 oder um 8 Uhr im Büro und dann arbeitet man.
0: Mhm.
4: Und das hat mir einen riesigen Vorteil verschafft, halt in der Selbstständigkeit,
0: ja.
4: Weil ich halt einfach, ich kenne diesen Zyklus und das ist so in mir drin. Da hat die Arbeitswelt und der Kapitalismus mich wirklich perfekt dafür ausgebildet.
0: Perfekt ausgebildet. Wie ist es dann, wenn du den Mörder-Gag hast, den du für jemanden schreibst und der Host verkackt den dann abartig? Wie fühlt sich das an?
4: Boah, also das kommt ja wirklich auch vor. Das kommt ja wirklich auch vor. Ich finde es, wenn es verkackt wird, ist es ja gar nicht so schlimm. Wenn es dann irgendwie rausgestrichen wird, ist es unangenehmer. Also wenn das dann schlussendlich wirklich irgendwie im Schnitt passiert, weil da irgendwer gesagt hat, nee, den machen wir doch nicht oder nee, der passt nicht. Das finde ich dann eher schlimmer.
0: Dann wäre ich auch entsprechend sauer. Mehr von Yannick könnt ihr bei Comedy für Freunde in München sehen oder einfach auf Instagram Yannick Thalmann. Und dann bringt er euch, glaube ich, zum Lächeln. Oder die hier, Schorle mit senkrecht Lächeln und einer Gottlosigkeit.

Langsam aber sicher geht's auf die 8 Uhr zu. Und da würde ich mal sagen, nehmen wir ein bisschen Fahrt auf, geben wir ein bisschen Gas. So, all the boys are slagging, the best you ever. Gleich auf der Playlist Musiklieblinge Arctic Monkeys mit Fluorescent Adolescent. Und die neue von Muna, Big Stick, gleich bei der Musik, die alles ändert. 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

0: 8 Uhr haben wir es mit Chromeo und Night by Night. Wir holen uns einmal ab, was auf der Welt so passiert. Alles, was wichtig ist. Wir gehen rüber zu den Kollegen der Ego FM Nachrichtenredaktion.
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2: Ich bin Helen Martin. Guten Morgen. In Apotheken gibt es schon jetzt nicht nur Medikamente. Künftig sollen sie Patientinnen und Patienten aber noch weitere Leistungen anbieten können. Das sehen Gesetzespläne von Gesundheitsministerin Wagen vor, die der Bundestag heute beschließen soll. Ursula Winkler mit den Einzelheiten.
3: Impfungen, Vorsorge oder die gewohnten Medikamente, auch wenn gerade das Rezept fehlt. Die neuen Möglichkeiten sollen die Versorgung insgesamt breiter aufstellen und gegen das Apothekensterben helfen, gerade auf dem Land. Künftig sollen Apotheken viel mehr Leistungen anbieten dürfen, von Blutabnahmen über Schnelltests bis zur Früherkennung von Krankheiten.
2: Mit Blick auf den Bundeshaushalt fürs nächste Jahr will Familienministerin Prien prüfen, ob nicht auch beim Elterngeld gespart werden könnte. Der Welt hat die CDU-Politikerin gesagt, sie werde sich daran halten, was der Koalitionsausschuss beschlossen habe. Prien muss demnach 350 Millionen Euro beim Elterngeld einsparen. Als mögliche Stellschrauben nennt sie die Bezugsdauer, die Aufteilung zwischen Müttern und Vätern oder die Höhe des Elterngeldes. Ob Elektro, Rock, Rap, Schlager oder alles dazwischen, in Deutschland gibt es über 1800 Festivals und die boomen nach wie vor. Laut dem Bundesverband der Konzert- und Veranstaltungswirtschaft gibt es inzwischen rund 20% mehr Festivals als vor der Corona-Pandemie. Selbstverständlich ist das nicht. Festivaltickets sind im Schnitt 30% teurer geworden. Fußball-Zweitligist Paderborn darf weiter vom Bundesliga-Aufstieg träumen. Der Tabellendritte der abgelaufenen Saison hat im Relegationshinspiel beim 16. der Bundesliga Wolfsburg ein 0:0 erreicht. Das Rückspiel steigt am Montag in Paderborn.
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0: Das Pfingstwochenende wird richtig, richtig schön. Auch heute schon viel Sonne, alles trocken. Die paar lockeren Wolken, die am Himmel sind, die haben gar nichts vor. Und die Temperaturen klettern hoch auf bis zu 29 Grad. Schauen wir auf den Samstag, da ist es am schönsten. Überall eigentlich Sonne, da wird sogar heiß. 20 bis 32 Grad sind drin. Und auch der Sonntag bleibt trocken und oft sonnig bei 18 bis 33 Grad.
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0: Zu Befehl, Sir. Dann würde ich sagen, heizen wir langsam hier ein bisschen ein. Kurz nach 8 haben wir es. Schönen Freitag euch und die Jungs von der Musikredaktion. Die geben mir das Go, hier etwas Fahrt aufzunehmen. Gleich auf der Playlist The Killers mit Mr. Brightside. Da können wir alle mal mitgrölen, oder? 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

0: 10 nach 8 haben wir es. Einen schönen Freitagmorgen euch und wir wollen gemeinsam die Historie eines ganz bestimmten Sounds erkunden.
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0: Falls ihr dieses verlängerte Wochenende mal frech ausgehen wollt, dann wird euch dieser Sound wahrscheinlich begegnen. Das Airhorn von DJs weltweit geliebt oder von Kreuzfahrtschiffen. Aber tatsächlich ist die Historie etwas unbekannt. Wir müssen dafür in die späten 80er nach Jamaika schauen. Dort bei den Dancehall-Partys gab es DJs, die hießen Selectors, die mit Soundeffekten die Crowd angeheizt haben. Und einer dieser Soundeffekte war damals schon das Airhorn. Aus Jamaika hat es dann seinen Weg nach Amerika gefunden und von Amerika ins Radio. Es gab einen Radiomoderator, der sogar seinen eigenen Sound hatte, namens Cypher Sound. Und diese Version des Airhorns wird euch wahrscheinlich am bekanntesten vorkommen. Und von da nahm das Airhorn seinen Lauf und hat es in die Meme-Kultur, in die Internetkultur und überall hingeschafft. Aber der Ursprung ist immer noch ein bisschen unbekannt. Auf der Seite Who Sampled wird die Urheberschaft einem random YouTube-Account zugeschrieben, der einfach mal so ein Airhorn hochgeladen hat. Aber der ganz genaue Ursprung ist einfach unbekannt. Das Einzige, was bekannt ist, ist, dass es wirkt. Also, Abfahrt!

0: Einen schönen Freitagmorgen euch mit Jake Buck und Two Fingers. Und gleich rücken wir was in den Mittelpunkt, was normalerweise so eine Selbstverständlichkeit ist. Das ist immer so ein bisschen abseits, aber man weiß gar nicht so viel drüber. Wir schauen mal auf die Champs-Élysées. Gleich!
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0: Bulgarian Car Trader mit Revergen Eyes. Einen schönen Freitag euch.
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0: Sie wird besungen, sie wird gemalt, sie ist mein Desktop-Hintergrund. Die Champs-Élysées. Eigentlich bisschen Main-Character-Energy, aber was weiß man eigentlich über diese Straße? Man muss sie mal in den Mittelpunkt des Geschehens rücken. Kollege Simon hat das für uns übernommen.
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3: 1400 Quadratmeter für 1,17 Millionen Euro im Monat. Wer sich jetzt schon dachte, Schnäppchen, wir müssen euch leider enttäuschen. Es geht nicht um eine Wohnung, sondern einen Laden. So viel war Apple nämlich bereit, für einen Store an Miete zu zahlen. Aber dafür auch in Top-Lage, nämlich hier.

0: Zum Wohnen ist die Prachtstraße in Paris eher nichts. Geschäfte und Büros, zum Beispiel von Banken, dominieren. Und natürlich Cafés. Am einen Ende der Arc de Triomphe, der Triumphbogen, am anderen Ende das Verkehrschaos des Place de la Concorde, das nur einer wirklich bewältigen kann.
1: Dann geht man zügig voran, sodass die Autos um einen herumfahren können. Denn wenn man nicht hinschaut, dann denken die Autofahrer, sie müssen aufpassen. Wenn man hinschaut, denken die Autofahrer, der kann ja aufpassen. Geschafft habe ich es immer bisher heil, aber nicht immer war mir wohl dabei.
0: Tagesschau-Legende Ulrich Wickert, damals Korrespondent in Paris, sorgte mit seinem fast todesmutigen Gang durch die Autos für Staunen. Gar keine Autos gibt's dann jedes Mal im Juli. Zur Militärparade am Nationalfeiertag und fast immer am letzten Tag der Tour de France.
2: He makes it look all too easy, but that is the story of the Tour de France. Has he opened? Yes, he's clear. Mark Cavendish gets 4 out of 4 weeks in the last 4 years in Paris. This is the end of a perfect Tour de France.
0: Auch im Radsport geht's ums Prestige auf der Prachtstraße. Wer hier gewinnt, landet in den Geschichtsbüchern. Wie vielleicht auch Anne Hidalgo. Die Pariser Bürgermeisterin gab 2016 bekannt, dass die Straße immer am ersten Sonntag im Monat für Autos gesperrt ist. Unter anderem wegen der schlechten Luftqualität. Ob durch deren Verbesserung die Mieten noch weiter steigen, wissen wir allerdings nicht.
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0: Einen schönen Freitagmorgen euch, die Ego FM Morning Show hier. Und für euch habe ich jetzt eine ganz herzliche Empfehlung. Wenn ihr dieses Wochenende auf dem Weg seid, irgendwo hinzufahren und euch noch der passende Soundtrack dazu fehlt, dann habe ich da ein ganzes Album für euch.
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3: Ein einsamer Cowboy reitet dem Sonnenuntergang entgegen. Ganz allein mit sich und seinen Gedanken und dem gelegentlichen Blick in den Himmel. Das Bild zieht sich schon seit Jahrhunderten durch die Kulturgeschichte. Irgendwann wurden aus den Pferden halt Lastwägen. Und die Musik klingt heute auch ein kleines bisschen anders. Aber wie faszinierend so ein Wild-West-Roadtrip klingen kann, zeigt gerade mal wieder Kevin Morby. Wenn man sein neues Album Little Wide Open hört, ist man plötzlich mittendrin in der melancholischen Westernwelt.

Auch wenn der Sound eher nach Wildwest-Retro klingt, ist Kevin Morbys neues Album komplett in der Gegenwart verankert. Kevin schlägt sich nämlich nicht mit nostalgischen Gedanken herum, sondern hinterfragt seine Rolle im Hier und Jetzt. Sein Leben zwischen Tourverpflichtungen und seiner jungen Familie zu Hause wird immer wieder Thema. Einmal singt er, wie glücklich er ist, überhaupt noch am Leben zu sein, vom Gefühl stiller Zufriedenheit, aber dann auch wieder vor der Angst, das alles wieder zu verlieren. Es ist sein persönlichstes Album und vielleicht auch sein bestes. Little Wide Open ist der perfekte Soundtrack für den nachdenklichen Roadtrip. Ganz egal, ob der in Nordamerika oder zwischen Supermarkt und Bushaltestelle stattfindet.

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1: Also Sonnenbrille auf, Motor an, wir reiten los zusammen mit Kevin Morby. Die perfekte Musik für so einen Roadtrip, für so entspanntes Umhercruisen. Aus dem neuen Album hören wir jetzt Badlands.

0: Schritt für Schritt geht's auf die 9 Uhr zu The Ting Tings mit That's Not My Name. Einen schönen Freitag euch, und falls ihr euch jetzt in ein gemütliches Wohnzimmer katapultieren wollt mit einem Glas Whisky in der Hand, dann ist das der passende Soundtrack dazu. Mein Bruder legt das auf Schallplatte auf und automatisch erscheint ein Glas Whisky in meiner Hand. Fleetwood Mac mit Dreams gleich auf der Playlist bei der Musik, die alles ändert.
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0: 9 Uhr haben wir es, einen schönen Freitagmorgen euch. Und was ist eigentlich auf der Welt los? Was ist in Deutschland los? Alles Fragen, auf die wir natürlich Antworten haben. Hier sind sie, die EgoFM Nachrichten.
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2: Ich bin Helen Martin, guten Morgen. Bei vielen Menschen dürfte die Vorfreude heute groß sein. Das lange Wochenende steht an, das Wetter wird sommerlich und dann starten in mehreren Bundesländern die Pfingstferien. Dadurch wird es heute aber auch voll auf den Straßen. Frederik Sperber vom ADAC, wann ist das Staurisiko am größten?
3: Für viele Urlauber wird der Start in die Pfingstferien eher zäh, denn zu Beginn der Schulferien rechnen wir vor allem auf den Autobahnen Richtung Süden mit einem hohen Verkehrsaufkommen und zu den Stoßzeiten auch mit langen Staus. Der erste Höhepunkt der Stauwelle ist schon für heute erwartet, weil viele Familien die Fahrt in den Urlaub direkt am Nachmittag des letzten Schultags antreten. Spätestens ab dem Wochenende wird der Pfingstreiseverkehr dann auf fast allen Autobahnen zu spüren sein.
2: Der Bundestag hat heute wieder einiges auf der Agenda stehen. Zum Beispiel befasst sich das Parlament mit einem Gesetzentwurf zum Kindergeld. Der sieht vor, dass Familien mit kleinen Kindern das Kindergeld künftig automatisch bekommen. Außerdem geht es um eine Apothekenreform. Da ist geplant, dass Apotheken künftig noch mehr Leistungen wie Vorsorgeangebote oder Impfungen anbieten dürfen. US-Präsident Trump will zusätzlich 5000 Soldaten nach Polen schicken, weil er ein gutes Verhältnis zum polnischen rechtskonservativen Präsidenten Nawrocki hat. Eine militärische Strategie stecke nicht dahinter, so Trump in sozialen Medien. Erst vor 3 Wochen hatte Trump angekündigt, rund 5000 Soldaten aus Deutschland abzuziehen, kurz nach Kritik von Kanzler Merz am US-Vorgehen im Iran. Bei einem Cyberangriff auf einen IT-Dienstleister sind Daten von zehntausenden Patienten deutscher Unikliniken gestohlen worden. Betroffen sind unter anderem die Unikliniken Köln, Freiburg, Heidelberg, Ulm und Tübingen. Erbeutet wurden Namen, Adressen und teils auch Diagnosedaten. Die Patientenversorgung war laut den Kliniken nicht beeinträchtigt.
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0: Spätestens heute müssen die Brillengläser der Sonnenbrille geputzt werden. Es ist Sonne im Haus. Heute überall. Es bleibt trocken, es ist schön und die Temperaturen gehen hoch. Bis zu 29 Grad sind heute drin. Und am Wochenende machen wir auch genauso weiter. Es wird sogar besser. Samstag überall Sonne und sogar sehr heißes Wetter. Bis zu 32 Grad sind drin. Und auch am Sonntag bleibt es trocken und schön. Überall Sonne, 18 bis 33 Grad.
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0: I know what time it is. It is kurz nach 9, partner. Keep on rolling, baby. Wir gehen rein mit Musiklieblingen. Falls auf der Playlist, danach gleich noch DJ Kotze mit Pickup, aber erstmal Mountain at My Gates. Schönen Freitagmorgen euch.

DJ Kotze hier in der GoFM Morning Show. 9:10 haben wir es mit Pickup und ich habe mal eine Frage an euch. Wie steht ihr eigentlich so zu Karaoke-Bars? Ich bin nämlich kein Freund davon. Ne? Stellen wir uns die klassische Karaoke-Bar mal vor. Es ist so ein Irish Pub, es ist Dienstagabend und irgendeine besoffene Truppe steht in der Mitte der Bühne und grölt Mr. Brightside rum. Mr. Brightside, geiler Song. Aber wenn er von den Killers gesungen wird, nicht von einer besoffenen Truppe. Trotzdem kann man sich von so einer Karaoke-Bar anscheinend inspirieren lassen. Musiklieblinge Angus and Julia Stone, das australische Geschwisterpaar, war auf Griechenland unterwegs und hat da eine Karaoke-Bar gefunden, die es ihnen so angetan hat, dass ein ganzes Album bei rumgekommen ist. Und ja, das bedeutet, es wird neue Musik von Angus and Julia Stone geben. Und ja, die erste Single daraus heißt gleich mal Karaoke Bar. Da haben sie sich gut was inspirieren lassen. Da ist keine besoffene Truppe am Start. Es ist auch kein Irish Pub, sondern wirklich, wirklich schön geworden. Wir hören rein. Die neue von Angus and Julia Stone, Karaoke Bar.

0: Viertel nach neun haben wir es. Einen schönen Freitagmorgen euch und jetzt einmal die Notizbücher rausgeholt oder den Hinkelstein zum Mitmeißeln, denn habt ihr schon Pläne fürs Wochenende? Wenn nicht, haben wir da ein paar Empfehlungen für euch. Kollegin Laura weiß Bescheid und kommt gleich vorbei und hat da ein paar saftig lecker Tipps für euch.
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0: Einen schönen Freitagmorgen euch. Das verlängerte Wochenende steht vor der Tür. Aber was kann man da eigentlich machen?
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0: Kollegin Laura weiß natürlich Bescheid und hat ein paar kleine, aber feine Tipps für euch. Hallo Laura.
3: Guten Morgen.
0: Also, was geht ab an diesem Wochenende?
3: Wir schauen einmal nach Augsburg. Dort startet heute das Modular-Festival auf dem Gaswerkgelände. Und dieses Festival ist einfach immer magisch. Tolle Stimmung, nette Leute, Hammeressen und Drinks und natürlich das beste Line-up. Zum Beispiel Ski-Agu, Ennio, Großstadtgeflüster, Blond, Disaster, Bibiza, Paul Wetz und noch so viele mehr. Das Modular-Festival geht heute los und dann noch bis Sonntag in Augsburg. Alle Infos gibt's auf egofm.de.
0: Und wenn das zu viel scheppert und ich eher was Entspanntes machen will, hast du da auch einen Tipp für uns?
3: Dann sind wir noch mal ganz leise.
0: Okay.
3: Denn heute Abend findet in München im Wow-Museum die Silent Read Night statt. Es erwartet euch ganz viel Ruhe, Rückzug und Zeit zum Lesen, Entdecken und Abschalten. Gedacht ist der Abend einfach nur für euch selbst. Ihr könnt euer eigenes Buch mitnehmen, vor Ort Neues entdecken oder ihr benutzt gleich das Buch, was ihr am Eingang geschenkt bekommt.
0: Hey.
3: Und geht da erstmal rein, durchblättern und dazu gibt's außerdem noch ganz viel drumherum. Zum Beispiel eben die Möglichkeit, sich mit anderen BuchliebhaberInnen auszutauschen, exklusiven Zugang zum Museum ohne Gedränge, eine kreative Bastelstation, an der du dein Buch individuell bedazzeln kannst und natürlich Getränke für einen entspannten Abend. Los geht's um 19 Uhr im Wow-Museum.
0: Also einmal was für die Leseratten und Entspannten und dann brauchen wir noch was, was scheppert.
3: Von ganz leise zu ganz laut und vor allem wild bei der Wilde Herzen-Party in Würzburg im Kult und Komisch. Dort erwartet euch einfach hervorragende Indie-Musik von Kraftklub über Provinz zu Nina Chuba oder Bibiza. Genießt eine Nacht voller Indie-Musik diesen Sonntag ab 23 Uhr in Würzburg. Ich wünsche euch in diesem Sinne ein wunderschönes, zauberhaftes Wochenende und bis zum nächsten Mal.
0: Danke dir, Laura. Und falls ihr noch mehr sucht, dann gibt's natürlich immer ein paar Tipps bei uns auf der Webseite egofm.de.

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0: Incubus hier in der Ego FM Morning Show mit Drive. Einen schönen Freitagmorgen euch.
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0: Es könnte aber noch viel schlimmer sein. Man könnte ein Elternteil am Spielfeldrand sein und einfach nur rumpöbeln. Ich habe in meiner Tenniskarriere, als ich jugendlich war, tatsächlich mal einen Vater des Platzes verweisen lassen, weil er mich, und ich war 12, die ganze Zeit beschimpft hat. Also sorry, aber was ist denn los mit den Leuten? Kollege Simon hat sich diese Sidekicks, diese Nebencharaktere des Jugendsportes mal ganz genau angeschaut.
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5: Wahrscheinlich auch ihretwegen gibt es mittlerweile von verschiedenen Sportverbänden Benimmregeln für die Eltern. Wer schon einmal den Ausschnitt aus einer Doku über Schiedsrichterinnen oder Schiedsrichter in den unteren Ligen gesehen hat, weiß, womit die sich Wochenende für Wochenende rumschlagen müssen. Von eher harmlosen Tipps wie "der hat schon gelb" bis zu üblen Beleidigungen und sogar Bedrohungen kann alles dabei sein. Da ist es egal, ob es um ein Duell der Altherrenmannschaften oder in der U7-Klasse geht. Aber auch die Coaches, die Eltern der Kontrahenten und nicht zuletzt die Kinder sind nicht sicher vor dem übersteigerten Siegeswillen der aggressiven Eltern. Dementsprechend werben zum Beispiel der Bayerische Handball gemeinsam mit dem Fußballverband für Fairplay am Spielfeldrand. Die Maßgaben sind unter anderem: Lassen Sie den Kids die Freude am Spiel. Wetten, dass sie sich alle Mühe geben, aber hat nicht jeder mal das Recht auf eine schwächere Leistung? Oder nicht der oder die Einzelne steht im Mittelpunkt, sondern die Mannschaft gewinnt oder verliert gemeinsam. Das alleine scheint aber nicht immer zu reichen. Im Jugendfußball gibt es deswegen seit einigen Jahren Fairplay-Regeln. TrainerInnen müssen sich ähnlich wie bei den Profis in einer Coaching-Zone aufhalten und nur die nötigsten Anweisungen geben. ZuschauerInnen müssen einen Abstand von 15 Metern zum Spielfeld einhalten. Allein das Aufstellen dieser Regel soll dazu anregen, über den Grund nachzudenken. Und manch einen kann man vielleicht sogar einfach außerhalb der Hörweite abstellen.
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0: Langsam aber sicher geht's auf die 10 Uhr zu. Damit sage ich ciao, ciao, arrivederci. Ich wünsche euch ein schönes Wochenende. Genießt die Sonne und ich habe natürlich noch ein bisschen gute Musik für euch am Start. Gleich auf der Playlist die neue von Kessia, Lemon Gelato. Und wir schauen noch nach Österreich zu Wanda. Schickt mir die Post. Bis dahin, arrivederci. Ciao, ciao.
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1: Ich bin Helen Martin. In Deutschland sind letztes Jahr so wenige Wohnungen gebaut worden wie seit 2012 nicht mehr. Laut dem Statistischen Bundesamt wurden 2025 rund 206.600 Wohnungen fertiggestellt, fast 18% weniger als im Jahr davor. Bauministerin Hubig hat sich im Gespräch mit der Rheinischen Post trotzdem zuversichtlich gezeigt. Die Baugenehmigungszahlen seien zuletzt deutlich gestiegen. Der sogenannte Bauturbo zeige bereits Wirkung, so die SPD-Politikerin. Familien mit kleinen Kindern sollen das Kindergeld bald ohne Antrag automatisch ausgezahlt bekommen. Heute befasst sich der Bundestag mit dem Gesetzentwurf dazu. David Riemer berichtet aus Berlin.
2: Das Kindergeld beträgt im Moment unabhängig vom Einkommen 259 Euro pro Monat und Kind. Das neue Verfahren ohne Antrag soll laut Gesetzentwurf ab dem kommenden Jahr in zwei Schritten greifen. In einer ersten Stufe sollen all diejenigen Eltern das Kindergeld automatisch bekommen, die bereits ein älteres Kind haben. Später könnten dann auch die Eltern auf den Antrag verzichten, die ihr erstes Kind bekommen.
1: Die Bundesvereinigung der Deutschen Arbeitgeberverbände will die Pflegeleistungen an die Lebenserwartung koppeln. BDA-Präsident Dulger hat sich im Deutschlandfunk dafür ausgesprochen, einen Nachhaltigkeitsmechanismus einzuführen, der sich an der demografischen Entwicklung orientiert. Außerdem sollen versicherungsfremde Leistungen künftig aus Steuermitteln finanziert werden, statt die Beitragszahler zu belasten. Bundesweit sind viele Gefängnisse überfüllt. Das Redaktionsnetzwerk Deutschland hat eine Umfrage gemacht und da ist rausgekommen, in 10 von 16 Bundesländern sind die Haftanstalten voll belegt. Im Schnitt liegt die Auslastung bundesweit bei 86%. Bremen verzeichnet sogar eine Überbelegung von 103%.
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3: Langsam geht's auf Betriebstemperatur. Heute Sonne, Sonne, Sonne und keine Wolke am Himmel. Und wenn, dann sind das nur ein paar Lockere, die nichts zu tun haben. Wir klettern heute auf bis zu 29 Grad hoch und auch am verlängerten Wochenende geht es so weiter. Der Samstag. Sonne, Sonne, Sonne und heißes Frühsommerwetter. 20 bis 32 Grad sind da drin und auch am Sonntag ist es sonnig und trocken, sogar 18 bis 33 Grad.
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1: Ich bin Helen Martin. Apotheken sollen in Zukunft noch mehr Leistungen anbieten dürfen. So sehen es Gesetzespläne von Gesundheitsministerin Wagen vor, die der Bundestag heute beschließen soll. Thomas Thonfeld berichtet aus Berlin.
2: Schutzimpfungen zum Beispiel gegen Grippe, Viren, Schnelltests, rezeptpflichtige Medikamente notfalls auch mal ohne Rezept und auch Vorbeugung und Früherkennung von Herz-Kreislauf-Erkrankungen. Das und noch mehr soll es künftig alles auch in Apotheken geben. Das Ziel, das Netz der Apotheken sichern, vor allem auf dem Land. Was die Betroffenen gut finden, kritisiert die Kassenärztliche Bundesvereinigung aber als riskant.
1: Wer in seiner Ehe Opfer von häuslicher Gewalt wird, soll sich künftig schneller scheiden lassen können. Wie die Funke-Zeitungen berichten, hat Bundesjustizministerin Hubig einen Gesetzentwurf vorgelegt, der klarstellt, wann eine Scheidung vor Ablauf des Trennungsjahres möglich ist, nämlich bei körperlicher, sexueller oder freiheitsentziehender Gewalt durch den Partner. Der Iran-Krieg und die Angst vor steigenden Preisen beeinflussen weiter die Kauflust in Deutschland. Der aktuelle Konsumklimaindex zeigt, vor allem bei größeren Anschaffungen wie Möbeln oder einem neuen Auto, halten sich die Verbraucherinnen und Verbraucher zurück. Zwar hat sich die Stimmung im Vergleich zum April leicht verbessert, die Mehrheit der Befragten rechnet aber damit, dass sich die wirtschaftliche Lage weiter verschlechtert. Wer spielt nächste Saison in der zweiten Fußball-Bundesliga und wer drittklassig? Heute Abend treffen Greuther Fürth und Rot-Weiß Essen im Relegationshinspiel aufeinander. Essen will nach 19 Jahren zurück in die Zweitklassigkeit, Fürth kämpft um den Klassenerhalt. Anpfiff in Essen ist um 20.30 Uhr. Das Rückspiel ist dann am Dienstag in Fürth.
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3: Jetzt ist es schon ganz schön warm im Ego FM Land. Die Sonne scheint heute häufig, ein paar Wolken sind unterwegs, das eher im Norden. Es bleibt aber meistens trocken. Die Höchstwerte heute 18 Grad Spitze an der Ostsee bis 29 Grad im Südwesten. Momentan sind wir schon bei 19 Grad in Hamburg, 20 Grad sind es in Regensburg, 21 Grad in Stuttgart, in Würzburg und in Mannheim. Und das lange Pfingstwochenende, das wird sehr sonnig und teilweise auch sehr heiß. Im Südwesten und Westen werden Werte um 30 Grad erreicht. An der Nordsee werden es Höchstwerte zwischen 21 bis 25 Grad Spitze.
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2: Good day, Mates. Willkommen zum Ego FM Soundcheck. Heute mit gleich zwei Grüßen aus dem derzeit herbstlichen Australien. Wir beginnen mit der neuen Single von Crooked Colors aus Perth. Mit seinem verträumten Elektropop und melancholischen Text und Gesang passt der Song aber auch prima in den mitteleuropäischen Frühling rein, finde ich. Crooked Colors mit

Fun Fact: Was haben unter anderem Bill Withers, die Rolling Stones und die Kaiser Chiefs gemeinsam? Richtig, Songs über Rubies. Haha, und jetzt kommt ein Song von einer Ruby, Ruby Fields aus Cronulla, ebenfalls in Australien. Und noch ein Fun Fact: Cronulla bedeutet in alter indigener Sprache ungefähr Ort der kleinen pinken Muschel. Süß. Ruby Fields mit

Wir verabschieden uns aus Down Under und gucken nach Schweden. Dort und nicht nur dort, sondern international ist Yung Lean ein richtiges Phänomen. Er gilt als so etwas wie der Erfinder von Sad Boy Rap und in der Szene ist er längst ein Star. Jetzt hat er zusammen mit dem französischen Produzenten Generation einen Kurzfilm gedreht und rausgebracht und was soll man sagen, den Soundtrack dazu natürlich selber gemacht, ist, um ehrlich zu sein, ziemlich catchy und ein ganz schöner Banger. Generation und Yung Lean mit Storm 2.

0: Das war der EGOFM Soundcheck für heute. Mit mir, Julian, noch mehr neue Musik gibt's bei uns auf der Homepage, natürlich im laufenden Programm oder in der EGOFM Soundcheck Playlist auf Spotify. Wir hören uns, schöne Tage und
1: ich komm wieder, keine Frage.

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0: Provinz mit Chaos bei EgoFM an diesem Freitagmittag. Zeit für ein News-Update. Helen hat die Nachrichten für euch.
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2: Ich bin Helen Martin. Mehr Zeit fürs Baby statt für lästige Bürokratie. Das ist das Ziel der geplanten Reform beim Kindergeld. Ab dem kommenden Jahr sollen Eltern in Deutschland das Kindergeld automatisch bekommen, ohne Antrag. Das hat Finanzminister Klingbeil im Bundestag angekündigt. Geplant ist, das neue Verfahren in zwei Schritten einzuführen. Zuerst für Eltern mit älteren Kindern, dann auch für Eltern, die ihr erstes Kind bekommen. Rund 300.000 Anträge pro Jahr sollen so wegfallen. Es geht um die Daten von zehntausenden Patientinnen und Patienten. Ein externer Dienstleister von Kliniken ist Opfer eines Cyberangriffs geworden. Dabei sind die Daten gestohlen worden. Allein an der Uniklinik Köln sind 30.000 Patienten betroffen. Mehr dazu von David Riemer.
3: In Baden-Württemberg wurden Daten von mehr als 72.000 Patientinnen und Patienten der Unikliniken Freiburg, Ulm, Heidelberg und Tübingen erbeutet. Gestohlen wurden zum Beispiel Namen, Geburtsdaten und Adressen, zum Teil auch Rechnungsdaten mit Hinweisen auf Diagnosen und Behandlungen. Die Kliniken betonen, die Patientenversorgung war zu keinem Zeitpunkt betroffen.
2: Gestern Abend hatte der Bundestag ja beschlossen, dass die Ticketsteuer im Flugverkehr gesenkt wird. Ab Juli sinkt die Abgabe, je nach Strecke, um bis zu 11,40 Euro pro Flug. Den Airlines reicht das aber nicht. Eurowings zum Beispiel spricht von einem Tropfen auf dem heißen Stein. Auch Ryanair ist unzufrieden. Die Billigfluggesellschaft hat angekündigt, Flugzeuge ins Ausland zu verlagern, weil Deutschland zu teuer werde. Für viele bedeutet der anstehende Sommer auch endlich wieder Festivalsaison. Mehr als 1.800 Festivals gibt es in Deutschland und trotz diverser Krisen werden es sogar mehr. Laut dem zuständigen Branchenverband gibt es mittlerweile ungefähr 20% mehr Festivals als noch vor Corona. Dass Festivals so boomen, ist nicht selbstverständlich. Die Tickets sind im Schnitt 30% teurer geworden.
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0: Solltet ihr kommendes Wochenende auf ein Festival gehen, zum Beispiel zum Modular in Augsburg, wo wir euch ja auch schon mitgenommen haben diese Woche, dann steht euch feinstes Festivalwetter bevor. Es wird aber auch ganz schön heiß, also Sonnenschutz und eine Cap oder einen Hut solltet ihr auf jeden Fall mit einpacken. Das gilt natürlich nicht nur fürs Festival, sondern auch für andere Unternehmungen am Wochenende. Es wird nämlich sonnig und heiß, vor allem im Westen und Südwesten erreichen die Höchstwerte bis 30 Grad am Wochenende. Um 25 Grad an der Nordseeküste, also da ist es ein wenig weniger heiß. Ein paar Wolken sind im Norden Deutschlands auch an den Küsten mal unterwegs, aber ansonsten bleibt es insgesamt sehr sonnig mit blauem Himmel und nur ganz wenigen Wolken. Aktuell messen wir 22 Grad in Nürnberg und auch in Stuttgart, 22 Grad in Augsburg und 21 Grad in Leipzig.
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0: 12:04 an diesem Freitagmittag auf Monsters and Men bringen uns gleich in diesen, ja, Nachmittag, muss man fast schon sagen, oder? Alligator von Of Monsters and Men aus Island hören wir jetzt bei Ego FM.

0: Monophonics mit Last One Standing hier bei Ego FM. Eben haben wir ja schon Musik von Of Monsters and Men gehört, der Band aus Island. Island ist irgendwie obsessed mit dem Eurovision Song Contest. Darüber habe ich mit Sängerin Nanna von Of Monsters and Men auch schon mal gesprochen. Denn Island nimmt jetzt schon eine ganze Weile auch immer am Eurovision teil. Gewonnen haben sie bisher nicht. Aber sie haben immer wieder auch ziemlich coole Einträge. Zum Beispiel gleich von einem weiteren Künstler aus Island, den wir gleich mit neuer Musik hier hören. Aber bei Nanna mal nachgefragt, wenn jemand auf euch zukommen würde, auf eure Band, sagen würde, hey, wollt ihr nicht vielleicht für Island antreten beim Eurovision?
1: I don't think we would go for it, to be honest. But I am a fan. Like, I, you know, I always, people in Iceland are very deeply obsessed with Eurovision. And it's like a family thing. Yeah, I like it.
0: Also sie sagt da, nee, wir würden es wahrscheinlich nicht machen, aber persönlich ist Nanna auch ein großer Fan von Eurovision und die Isländer und Isländerinnen, die machen das Ganze immer zu einem riesen Family-Event. Er, Dadi Freyje, ist auch schon mal angetreten für Island vor ein paar Jahren. Und wenn es nach mir gegangen wäre, hätte der Song damals gewonnen. Ich fand den richtig cool. Tja. Jetzt hat er aber neue Musik rausgebracht, Dadi Freyje, und den hören wir jetzt. Hot Damn.

0: aus Island, Daddy Freje mit Hot Damn. 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Ich bleib gern zu Hause. 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Hot Damn von Daddy Freje bei Ego FM.
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0: Gleich zurück, dann reden wir über unsere Themenwoche Sidekicks hier bei Ego FM.
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0: Telesco bei Ego FM an diesem Freitag.
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0: Was wäre Batman ohne Robin? Darüber haben wir diese Woche schon gesprochen. Aber gerade beim Beispiel Batman, was wäre der ohne seinen Butler Alfred? Tja, der spielt, finde ich, auch eine ziemlich wichtige Rolle. Ob er schon als Sidekick durchgeht, weiß ich nicht. Darüber können wir jetzt vielleicht streiten. Aber Butler, Butlerinnen sind doch eine wichtige Stütze für ihre Kunden. Und darüber spreche ich jetzt mit Amelie Schmidt von der einzig anerkannten Butler-Schule in Deutschland. Edumondi in Stade in Niedersachsen heißt sie. Amelie, wer leistet sich denn eigentlich einen Butler?
3: Ja, von royalem Adel bis hin zu Unternehmer, die auch ganz andere Anforderungen an diesen Menschen haben, der irgendwie auch als Allrounder die entlasten soll und unterstützen soll im Alltag. Wer sich einen Butler leisten möchte, ich denke, da ist jeder selbst gefragt, ab welchem Zeitpunkt man dafür bereit ist, auch diesen Menschen in das Leben zu lassen, denn die Zusammenarbeit ist ja auch sehr intim.
0: Es ist quasi sowas wie eine persönliche Assistenz und auch viele Aufgaben, die ins Privatleben reinreichen, werden da eben übernommen. Aber es gibt auch Grenzen, oder?
3: Ja, auch eine spannende Frage, die wir sehr oft in den Fokus stellen bei uns in der Ausbildung. Denn natürlich möchten wir die Bedürfnisse und Wünsche des Kunden in den Fokus stellen, in den Mittelpunkt. Aber wir thematisieren auch ganz klar die Grenzen, die es gibt von beiden Seiten. Themen wie körperliche Nähe oder weitere, da muss man auch als Butler nicht alles mitmachen. Da kann man auch eine Grenze setzen.
0: Also neben einem 5-Gänge-Menü korrekt servieren zu können, gehören deutlich mehr Aufgaben zu den Aufgaben eines Butlers. Die lernt man alle in einer Butler-Ausbildung, zum Beispiel an der Butlerschule Edumondi in Niedersachsen. Und mehr zu unserem Wochenthema auch jederzeit online auf egofm.de.

0: ganz kurz noch einmal zu den Aufgaben des Discjockeys, die folgende Dinge umreißen: die technische Bedienung des Werkzeuges, Diskothek, Mikrofon, Platten, Plattenauswahl, Unterhaltung, Durchsagen, Repräsentation, Plattenansage, Informationen und Gags.
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0: Nirvana mit Smells Like Teen Spirit hier bei Ego FM. Wie Marilyn per WhatsApp an unsere Studionummer erzählt hat, hallo, mein Highlight 1991 war das Erlebnis im Kölner Tanzbrunnen. Nirvana waren, wie es auf dem Poster damals stand, angeblich die erste Band, also quasi der Support Act an dem Abend. Sie steckten angeblich im Stau und spielten letztendlich dann erst nach Dinosaur Junior. Ein gigantischer Tag mit richtig tollen und vielen großartigen Bands.
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0: Und ihr habt uns noch mehr solcher Geschichten erzählt, wie ihr eure Lieblingsbands als Support Acts von anderen Bands entdeckt habt. Wir sagen ja deswegen auch, supportet den Support. Es lohnt sich immer, sich auch die Vorband anzuschauen. Zum Beispiel auch auf der Tour der australischen Band 5 Seconds of Summer. Wenn ihr die nicht kennt, sind sowas wie eine Boyband. Geht so Richtung One Direction und Co. Die waren jetzt gerade auf großer Tour durch große Hallen in Europa, zum Beispiel eben auch in München in der Olympiahalle. Und unser Ego-FM-Artist Masterpiece war Support. Das passt irgendwie auch, denn seine Songs, die haben schon so, ja, einen wundervollen Mix aus ziemlich aggressiven Gitarren, auch mal so gespitteten Texten und eben Pop-Appeal. Also die bleiben einfach im Gehörgang kleben. Wie es für ihn war, vor so einer Crowd Support zu spielen und warum er da auch berühmte Songs gecovert hat, die alle mitsingen können, das hat er uns im Interview erklärt.
3: I know they don't know who I am. They don't know who I am. So I'm coming into this place, this arena.
4: Huge.
3: Yes, yeah, it's a huge place. And I'm like, okay, cool. I can play them the most roguish songs that they don't fucking know and hope that they like it. Which they will. They'll like it and they'll, you know, they'll get down when they need to get down. Or you can play your shit and it's like, yeah, let that rock, and then play like a song that we all know. So it's like, even if you didn't fuck with like the first 8 songs I played, you're gonna know this one.
4: Yeah.
3: And you're gonna sing this one.
0: Und deswegen covert er dann eben auch Songs wie den hier.

wie hier in der Arena in Belfast. Alle singen One Direction lauthals mit. Und so hat sich Masterpiece auf jeden Fall die Liebe von ganz vielen Five Seconds of Summer Fans gesichert. Auch seine eigenen Songs haben die dann bestimmt nach dem Konzert alle nochmal angehört. Also ich hätte das auf jeden Fall gemacht, wenn ich an dem Abend in der Crowd gestanden wäre. Ihr könnt übrigens die ganze Folge EgoFM Backstage mit Masterpiece auch angucken. Findet ihr auf dem EgoFM YouTube-Kanal oder auch bei Spotify Podcasts als Video oder eben auch sonst zum Nachhören überall, wo es Podcasts gibt. Wie seine eigene Musik übrigens klingt, ja so. Wir hören ihn mit Declan McKenna gemeinsam. Was ist Masterpiece? Fuck it up.

0: Masterpiece featuring Declan McKenna. Oh yeah, das war Fuck It Up hier bei Ego FM.
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0: Gleich mehr Musik, die alles ändert, nach einer kurzen Werbepause, zum Beispiel von Phoebe Bridgers. Hören wir gleich hier bei Ego FM.
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1: Ich bin Helen Martin. Der Bundestag hat eine Apothekenreform beschlossen. Apotheken sollen künftig mehr Leistungen anbieten können, zum Beispiel Impfungen gegen Grippe, Corona und Tetanus, Schnelltests oder auch Blutentnahmen. In bestimmten Fällen sollen sie auch verschreibungspflichtige Medikamente ohne Rezept abgeben dürfen. Ärzteverbände kritisieren die Reform scharf. Abschließend muss noch der Bundesrat zustimmen. Noch bis Ende Juni gilt der Tankrabatt. Und wenn es nach der SPD geht, war es das dann auch mit der Maßnahme. Das hat Fraktionsvize Zorn in der ARD klargemacht. Er hat außerdem gesagt, dass die Regierungskoalition die weiteren Maßnahmen gegen hohe Spritpreise zielgenauer gestalten werde. Zorns Vorschlag ist ein Spritpreisdeckel. Den lehnt CDU-Wirtschaftsministerin Reiche aber ab. Heute trifft sich die Energiepreistaskforce der Bundesregierung, die über weitere Maßnahmen beraten will. Die Luftfahrtbranche ist unzufrieden. Ihr geht die vom Bundestag beschlossene Senkung der Ticketsteuer nicht weit genug. Claudia Wächter mit den Einzelheiten.
2: Ein Tropfen auf den heißen Stein nennt der Chef von Eurowings die Absenkung der Ticketsteuer und stellt klar, die Flugtickets würden nicht wirklich billiger. Unterm Strich um rund 2,50 Euro pro Ticket rechnet der Branchenverband vor und verlangt, die Steuer müsse für einen gewissen Zeitraum komplett ausgesetzt werden. Und auch der Boss des Billigfliegers Ryanair ist sauer. Er sagt, der deutsche Flugverkehrsmarkt sei kaputt.
1: Wer spielt nächste Saison in der zweiten Fußball-Bundesliga und wer drittklassig? Heute Abend treffen Greuther Fürth und Rot-Weiß Essen im Relegationshinspiel aufeinander. Essen will nach 19 Jahren zurück in die Zweitklassigkeit, Fürth kämpft um den Klassenerhalt. Und Trainer Pep Guardiola ist beim englischen Spitzenclub Manchester City nach 10 Jahren zurückgetreten. Das hat der Club ein Jahr vor Ablauf des Vertrages verkündet.
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3: Sonnig vor meinem Studiofenster in München und auch sonst scheint die Sonne heute häufig. Ganz im Norden Deutschlands sind ein paar Wolken mit dabei, aber es bleibt insgesamt auch weitestgehend trocken. Die Temperaturen klettern heute schon deutlich nach oben auf Höchstwerte bis zu 29 Grad am südwestlichen Rand Deutschlands. Im Norden ist es ein wenig milder mit um 20 Grad Spitze und das kommende lange Pfingstwochenende, das wird hochsommerlich quasi. Im Westen und Südwesten Höchstwerte um 30 Grad. An den Nordseeinseln werden um 21 Grad erreicht. Dazu nur wenige Wolken und viel Sonnenschein.
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3: An diesem Freitag. Gleich bringen uns unsere Musiklieblinge von Feist in den Nachmittag. Außerdem hören wir gleich was Neues von Bleachers. Da ist heute das neue Album Everyone for 10 Minutes erschienen. Und diesbezüglich habe ich auch noch eine kleine Überraschung für euch. Es geht um Sonntag. Gleich mehr hier bei Ego FM. Jetzt erstmal Musik von Idols.

Mars mit I Feel It All an diesem Freitag bei Ego FM. Freitags erscheinen immer viele neue Alben und ich habe mich schon seit Wochen auf dieses Album gefreut. Bleachers sind zurück mit Everyone for 10 Minutes. Den Song Dirty Wedding Dress, den kennt ihr auch schon aus dem Ego FM Musikprogramm. Heute ist also das ganze Album da. Und bevor wir jetzt gleich einen weiteren Track aus der Platte hören, freue ich mich sehr, euch anzukündigen, dass kommenden Sonntag bei Ego FM Backstage bei mir in der Sendung Jack Antonoff von Bleachers zu Gast sein wird. In den letzten Jahren hat er sich ja vor allem im Pop auch einen sehr großen Namen gemacht als Grammy ausgezeichneter Producer of the Year. Er hat Alben für Taylor Swift, Lorde oder Sabrina Carpenter produziert, aber eben auch mit seiner Band Bleachers Zeit gefunden, jetzt wieder eine neue Platte zu machen. Und über Everyone for 10 Minutes, das neue Album von Bleachers, sprechen wir am Sonntagnachmittag. Einschalten. Ab 12 geht's los mit der Sendung. Ab 13 Uhr ist Jack Antonoff zu Gast. Ich freue mich, wenn ihr einschaltet und zuhört. Und jetzt freuen wir uns über neue Musik von Bleachers. Das ist We Should Talk hier bei Ego FM.

0: kommenden Sonntag bei mir im Interview zu Gast Jack Antonoff von Bleachers. Das waren Bleachers mit We Should Talk bei Ego FM.
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0: Gleich zurück, dann geht's in dieser Stunde unter anderem noch um unser Themenwochenthema Sidekicks.
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0: Aaron Fraser, My God Has a Telephone, hier bei Ego FM. Der Mai ist Mental Health Awareness Month und warum es so wichtig ist, darüber zu sprechen, zeigt eine weltweite Studie, die jetzt gerade festgestellt hat, psychische Erkrankungen nehmen zu. 1,2 Milliarden Menschen sind psychisch krank und die Zahl psychisch kranker Menschen hat sich in den vergangenen 30 Jahren fast verdoppelt. Frauen und Jugendliche sind besonders betroffen und besonders die Zahl von Depressionen und Angststörungen hat stark zugenommen. Über Mental Health klärt auch Franka Cerutti, Psychotherapeutin, auf Social Media auf. Sie hat auch eine eigene Praxis. Und mit ihr haben wir schon mal über das Thema Therapieplatzsuche gesprochen. Franka, warum gibt es gerade in Deutschland zu wenige Therapieplätze?
1: Die Kassenärztliche Bundesvereinigung ist die Organisation, die festlegt, wie viel zum Beispiel Herzspezialisten es pro Einwohner in einem Gebiet geben darf oder wie viele Kinderärzte. Und die legen eben auch den angeblichen Bedarf für Psychotherapeuten fest. Und diese Zahlen haben jetzt natürlich mit Corona zum Beispiel überhaupt nicht mitgehalten. Also nach meinem Dafürhalten ist die Abschätzung, wie viel Therapieplätze es wohl geben müsste für 100.000 Einwohner, schon lange nicht mehr zeitgemäß. Aber insbesondere jetzt durch Corona und durch die pandemische Entwicklung und die massiven Auswirkungen auf die psychische Gesundheit halten diese Zahlen halt überhaupt keiner Überprüfung mehr stand.
0: Und das sagt auch die aktuelle Studie, dass in Corona-Pandemie-Zeiten die Zahl von psychischen Erkrankungen wie Depressionen und Angststörungen einen neuen Höchststand erreicht hat. Aber was sind denn eigentlich Anzeichen? Woran merken wir, dass wir vielleicht eine Therapie brauchen?
1: Zum Stichwort, brauche ich eine Therapie? Genau, das eigene Bauchgefühl ist da, glaube ich, entscheidend. Und sich selber so gut zu kennen, dass man mitbekommt, bin ich nur schlecht drauf oder ist das vielleicht schon depressiv? Dazu findet man aber auch gute Informationen im Netz. Nicht zuletzt bekommt man vielleicht auch ein entsprechendes Feedback von seinen Lieben und seinen Angehörigen, die sich irgendwie Sorgen machen. Und das darf man dann ruhig auch mal ernst nehmen, weil andere Leute manchmal schon einen sehr klaren Blick haben. Und wenn die schon besorgt sind, dann darf man das vielleicht auch mal ernst nehmen. Es ist bei weitem nicht so, dass etwas, was von alleine kommt, auch wieder von alleine verschwindet. Das schön wäre es, aber so ist es halt gerade im Hinblick auf psychische Erkrankung gar nicht.
0: Die Therapieplatzsuche, haben wir gerade schon drüber gesprochen, die kann schwierig sein. Hast du Tipps?
1: Zum einen haben wir ja mal von offizieller Seite her die sogenannte Terminservicestelle. Das ist die Stelle, die eigentlich dafür da ist, einem ein Erstgespräch zur diagnostischen Abklärung bei einer Psychotherapeutin oder einem Psychotherapeuten zu vermitteln. Diese Terminservicestelle kann man über die 116117 zum Beispiel erreichen. Dann bleibt die Möglichkeit, sich mit seiner eigenen Krankenkasse in Verbindung zu setzen. Manche Krankenkassen sehen schon die Not ihrer Versicherten und haben mit manchen Psychotherapeutinnen in der Umgebung sogenannte Exklusivverträge geschlossen. Und manchmal hat man Glück und die Krankenkasse hilft einem direkt weiter. Und ansonsten bleibt tatsächlich nur, sich ans Telefon zu begeben, vielleicht jemanden um Unterstützung zu bitten und darum zu bitten, auf die Warteliste aufgenommen zu werden.
0: Sagt Psychotherapeutin Franka Cerutti. Mehr Tipps für eine Therapieplatzsuche und mehr zum Thema Mental Health findet ihr auch online auf egofm.de.

0: Kate Nash mit Mouthwash hier bei Ego FM. Sidekicks, unser Thema diese Woche. Wir sprechen über die Figuren und Charaktere, die in unseren Lieblingsgeschichten, unseren Helden und Heldinnen eine gute Unterstützung, ein witziger Counterpart sind und die uns einfach sehr ans Herz gewachsen sind.
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1: C-3PO aus Star Wars.
2: Er ist der wohl am meisten jammernde Sidekick der Filmgeschichte. Er ist ängstlich, pedantisch, überfordert und für die Abenteuer, in die er unfreiwillig gerät, einfach nicht gemacht. Seine Besonderheit, er ist kein Mensch, sondern er ist Roboter.
4: Wie sind wir nur in diese jammervolle Situation geraten? Ich weiß es wirklich nicht. Wir sind eben zum Leiden geschaffen. Das ist nun mal unser Los.
2: C-3PO würde in Star Wars wohl eine bedauernswerte Existenz führen, hätte er nicht einen Partner, um den er glaubt, sich kümmern zu müssen. Das Verhältnis zwischen dem dauernörgelnden 3PO zum chaotisch draufgängerischen R2-D2 ähnelt dem eines alten Ehepaars, das sich zwar liebt, aber sich vor allem auf die Nerven geht.
4: Was soll das? Jetzt reicht's mir aber langsam mit dir. Geh doch da lang. Es dauert keinen Tag und du funktionierst nicht mehr richtig, du kurzsichtiger Schrotthaufen. Und komm mir da nicht angerannt und bitte um Hilfe.
2: Inmitten des Kampfes zwischen Imperium und Rebellion ist es also ausgerechnet ein Roboter, der menschlicher wirkt als alle Jedi-Ritter, Prinzessinnen und Wookies zusammen. Vor allem die Szene, in der sich 3PO auf einem Robotermarkt unterwürfig als Angestellter anbietet, wirkt wie ein Bewerbungsgespräch,

0: ist das Gegenteil. Redselig, empfindlich und vor allem eines, dauerpanisch.
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3: 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Hier jetzt Musik von Maiberg mit Morgen.
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0: Ego FM an diesem Freitagnachmittag.
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0: Kurze Werbepause, dann mehr Musik, die alles ändert. Zum Beispiel diesen Song hier. Absoluter Klassiker, liebe ich ja total. College and Electric Youth hören wir gleich mit A Real Hero.
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0: Die Band Almost Monday mit Life Goes By hier bei Ego FM. Aber jetzt ist erstmal Freitag und das Wochenende steht bevor. Zeit für ein News Update um
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2: Ich bin Fabian Schaffer. Apotheken sollen künftig mehr Gesundheitsleistungen anbieten dürfen. Der Bundestag hat ein entsprechendes Gesetz der schwarz-roten Koalition beschlossen. Demnach sollen Apotheken unter anderem mehr Impfungen, Vorsorgechecks und Schnelltests anbieten und in bestimmten Fällen sogar verschreibungspflichtige Medikamente ohne Rezept abgeben dürfen. Das Gesetz muss noch durch den Bundesrat. In der EU müssen Hunde und Katzen künftig mit Mikrochips identifizierbar sein. Die EU-Staaten haben für die neue Regel final grünes Licht gegeben. Damit soll der illegale Tierhandel eingedämmt werden. Für Privathalter gibt es lange Übergangsfristen. Bei Hunden greift die Pflicht nach 10 Jahren, bei Katzen nach 15 Jahren. Händler müssen die Regeln schon nach 4 Jahren umsetzen. Die Krise im Wohnungsbau hierzulande spitzt sich zu. Wie das Statistische Bundesamt berichtet, sind letztes Jahr knapp 207.000 Wohnungen fertiggestellt worden. So wenige wie seit 2012 nicht mehr. Im Vergleich zu 2024 ist das ein Rückgang um 18%. Bauverbände sprechen von einem Alarmsignal und fordern unter anderem vereinfachte Bauvorschriften und Steuererleichterungen für Erstkäufer. Der FC Bayern muss beim Fußball-DFB-Pokalfinale morgen auf Manuel Neuer verzichten. Der Bayern-Keeper hat nach wie vor Probleme mit der linken Wade. Frage an meinen Kollegen Thomas Thunfeld: Müssen wir uns jetzt Sorgen machen mit Blick auf die WM?
3: Also nicht mehr als vorher, denn diese aktuelle Problematik war bekannt. Auch Julian Nagelsmann wusste das. Er hat ja auch gestern schon explizit gesagt, dass Neuer natürlich während der WM auch mal ausfallen könne. Und dafür habe man mit Oliver Baumann eine Weltklasse 1B-Lösung. Dass der Weltmeister jetzt im Pokalfinale nicht spielt, ist möglicherweise auch mehr eine Vorsichtsmaßnahme, eben mit Blick auf die WM.
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0: Es ist sonnig, es ist aber auch gleichzeitig ein bisschen windig heute im Ego FM Gebiet und ein paar Wolken sind auch noch mit dabei. Hier und da an der Küste momentan Temperaturen von 17 Grad auf Rügen. Im Süden ist es schon sommerlich warm mit 25 Grad momentan in Stuttgart, in Freiburg und auch in Köln. 24 Grad in Nürnberg und 23 in München und das Wochenende wird noch wärmer oder sollte ich besser sagen heißer. Kaum Wolken am Himmel, nur ganz an der Nordsee, da sind an den Küsten ein paar Wolken mit dabei, ansonsten Sonne satt, nur Temperaturen, die im Norden sich so um 25 Grad Spitze bewegen, im Süden und im Westen wird es aber richtig brätzlig heiß. Da knacken wir die 30-Grad-Marke am Wochenende. Das heißt, wenn ihr draußen unterwegs seid, vergesst nicht euren Sonnenhut. Und mein Knopf funktioniert gerade nicht. Aber jetzt sollte er gehen.
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0: Da sind wir zurück. Manchmal will das Pult nicht so, wie ich will. Aber hey, das macht Radio doch auch menschlich. Wir sind live hier bei Ego FM. 2:03. Und gleich hören wir Musik von unserem Musikliebling Sam Fender. Mit 17 Going Under. Davon auch Chaos hier bei Ego FM.

Sam Fender mit 17 Going Under hier bei EgoFM. Und wenn ihr auf die Songs von Sam Fender mal lauscht, dann merkt ihr ziemlich schnell, neben den klassischen Bandinstrumenten, Drums, Gitarre, Bass und so weiter, sind auch meistens Bläser mit dabei, genauer ein Saxophon. Sein Saxophonist, Johnny Bluehead heißt der. Das ist der Typ, der immer mit einem blauen Hut, so einem Fischerhut und einem Newcastle United Trikot mit auf der Bühne steht und dann eben in den entscheidenden Momenten sein Saxophon-Solo auspackt. Es ist auch sowas wie ein Sidekick für Sam Fender, würde ich sagen.

0: Rainian, Sam Fender, Olivia Dean und das Saxophon von Johnny Blewett. Ich finde ja schon, das Saxophon macht die Songs einfach nochmal einen Ticken besser. Seinen Saxophonist mit auf Tour zu nehmen, das war für Sam Fender so ein I-Made-It-Moment, wie er in einem Interview mit einem australischen Radiosender erklärt hat. Denn nicht immer konnte er sich das früher leisten.
1: And you, I think someone was pressing the button to play the sound of the sax. And then you said, when I get big, I can maybe afford to travel with my sax player.
2: Yeah, we used to have it on it, because it's, I mean, it's so expensive touring, especially when you're starting out, you know, like, well, I couldn't afford to have my sax player on tour with us the whole time. So we had because the sax part in Hypersonic, it's only a few notes. There's a lot of big held notes, you know?
1: Mm.
2: So we had them on a pad. So just press the pad. And Joe used to hit the pad for the sax and then.
0: Also jemand anders aus der Band, Joe, musste dann einfach auf einem Pad, also ein quasi elektronisches Gerät, auf dem verschiedene Sounds hinterlegt werden können, abdrücken. Das ist aber natürlich nicht das Gleiche, wie einen Saxophonist live mit auf Tour dabei zu haben. Seine Band, also die von Sam Fender, die ist heute auf ziemlich viele Leute angewachsen. Und Sam Fender live, wenn ihr die Gelegenheit mal habt, dann macht es. Das ist einfach nur ein tolles Erlebnis.
3: 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My Ugly Clementine. Mit Confidence.

0: Toller neuer Song von My Ugly Clementine, Confidence, hier bei Ego FM.
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0: 17 Minuten nach 2 an diesem Freitagnachmittag. Gleich hören wir Musik von Somber. Mit 12 to 12 bei Ego FM.
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0: US Girls mit Overtime hier bei Ego FM um 27 Minuten nach 2.
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0: Ich spreche für unser Thema der Woche jetzt mit Yannick Thalmann. Yannick ist freiberuflicher Comedy-Autor für verschiedene Shows und Formate. Zum Beispiel Late Night Switzerland. Aber selbst steht er auch als Stand-Up-Comedian auf der Bühne. Er kennt also das im Rampenlicht zu sein und den Sidekick zu mimen, sowohl als auch im Hintergrund die Witze zu schreiben. Hallo Yannick.
3: Hallo.
0: Ja, was macht ein Sidekick denn eigentlich genau?
3: Also Sidekicks sind sehr oft auch die Headwriter. Also die wirklich auch einen Plan haben von dem, was da abgeht, mhm, und auch den Host ein bisschen durchführen durch die Sendung. Also die sind auch wirklich so der verlängerte und redaktionelle Arm der Redaktion. Also die sind wirklich auch dafür da, dass da auch bestimmtes Pacing drin ist, eine bestimmte Geschwindigkeit. Und das fällt dem Zuschauer aber gar nicht auf, weil ein guter Sidekick macht es relativ angenehm auch. Und dann hast du natürlich auch einfach solche Sidekicks, die einfach nur da sind, damit der Host immer eine Anspielperson hat. Das heißt, dieser klassische Aiden-Gag hat überhaupt nicht funktioniert und der Host kann rüberschauen und irritiert schaut und der Sidekick schaut ebenfalls irritiert zurück und denkt sich so, ach ja, der Joke war doch eigentlich gut.
0: Und wie ist es für dich so, zwischen deinen verschiedenen Rollen zu wechseln, also im Hintergrund als Autor zu arbeiten und eben auch selbst als Stand-Up-Comedian auf der Bühne zu stehen?
3: Das funktioniert relativ gut. Also es ist ja dann wirklich so, man schreibt tagsüber für eine Sendung, für einen Comedian und dann am Abend geht man selber auf die Bühne. Und manchmal ist es auch so, dass man halt Dinge mitnimmt, die es dann nicht ins Tagesgeschäft reingepasst hat oder reingeschafft hat. Und denkt am Abend auf der Bühne so, jetzt zeige ich mal, dass es trotzdem eine gute Idee war. Und dann merkt man relativ schnell, weil niemand lacht, oh, war keine gute Idee. Da hatte es schon einen Grund, warum das vorher rausgefiltert worden ist und dass das eigentlich wirklich hätte gerne im Mülleimer bleiben sollen.
0: Also der direkte Reality-Check quasi. Wie sein Alltag als Comedy-Autor aussieht und was passiert, wenn der Host mal einen Witz verkackt, darüber sprechen wir gleich noch mit Comedy-Autor Yannick Thalmann bei Ego FM.
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0: passt, finde ich, so gut zu dem Wetter da draußen gerade. Bob Marley hier bei Ego FM.
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0: Yannick Thalmann ist Comedy-Autor und gibt uns einen kleinen Blick hinter die Kulissen seines Berufs. Hi nochmal, Yannick.
5: Hallo.
0: Du hast ja gerade schon so ein bisschen erzählt, was einen guten Sidekick ausmacht, was einen Sidekick zum Beispiel bei einer Comedy-Show, bei einem Format eigentlich so für Aufgaben hat. Wie sieht denn eigentlich dein Alltag als freiberuflicher Comedy-Autor aus?
5: Das kommt immer ein bisschen drauf an, ob man aktiv in der Redaktion drin ist, also ob man in einer Late-Night-Show drin ist und die wird tagesaktuell oder dann am Abend aufgezeichnet. Wenn sowas ist, dann kommt man wirklich am Morgen rein, dann ist um 9 Uhr ist Redaktionskonferenz, dann werden so die ersten Ideen besprochen, werden so thematische Fixpunkte festgelegt und dann geht's eigentlich so den Tag über ans Schreiben. Man schreibt Witze, man schreibt auch Einspieler und dann muss man schauen, dass man die noch rechtzeitig dreht. Und wenn ich jetzt aber alleine bin, ne, einfach nur für mich oder beziehungsweise wenn ich nicht an ein Format gebunden bin, dann stehe ich morgens um 8:55 auf, fange um 9 dann auch an zu schreiben und schreibe dann halt eben für die unterschiedlichen Formate oder für die unterschiedlichen Comedians.
0: Du bist einerseits Autor, andererseits stehst du aber auch selbst auf der Bühne. Also du kennst quasi beide Seiten als Stand-Up-Comedian und als Comedy-Autor. Wenn du anderen Witze vorschreibst und die Host verkackt das, kommt das auch vor? Was passiert dann?
5: Boah, also das kommt ja wirklich auch vor. Das kommt ja wirklich auch vor. Ich finde es, wenn es verkackt wird, ist es ja gar nicht so schlimm. Wenn es dann irgendwie rausgestrichen wird, Es ist unangenehmer. Also wenn das dann schlussendlich wirklich irgendwie im Schnitt passiert, weil da irgendwer gesagt hat, nee, den machen wir doch nicht oder nee, der passt nicht. Das finde ich dann eher schlimmer.
0: Sagt, komm.

0: Codes von Aldous Harding hier bei Ego FM.
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0: Um 3:15, das Wochenende rückt immer näher, ein langes Wochenende. Und vielleicht wollt ihr am Sonntag einschalten ab 12 Uhr in der Sendung, da würde ich mich sehr freuen. Es ist aber auch okay, wenn ihr euch für die nächsten 3 Tage einfach mal abmeldet, Handy ausschaltet und das macht wie Dallas O.
3: Hey, how you doing? 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
0: Mit Ring, Ring, Ring haben wir Dallas O gleich hier bei Ego FM. 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
1: Dallas Soul mit Ring, Ring, Ring. Gerade mal nicht erreichbar. Freitagnachmittag hier bei Ego FM. Zeit für ein News-Update. Jetzt mit Fabian um kurz nach
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3: Ich bin Fabian Schaffer. In Apotheken sollen Patientinnen und Patienten künftig mehr Leistungen wie Impfungen, Vorsorge und Tests bekommen können. Das sieht ein Gesetz der schwarz-roten Koalition vor, das der Bundestag beschlossen hat. Tine Klimach berichtet.
4: Konkret sollen Apotheken unter anderem neue Leistungen zur Vorbeugung und Früherkennung anbieten können, etwa für Herz-Kreislauf-Erkrankungen, Diabetes oder rund ums Rauchen. Neben Grippe und Corona sollen sämtliche Schutzimpfungen angeboten werden können, zum Beispiel auch gegen Tetanus, Hepatitis oder Polio.
3: Ab 2027 sollen Eltern das Kindergeld automatisch bekommen, ohne Antrag. Das hat Bundesfinanzminister Klingbeil im Bundestag angekündigt. In einer ersten Stufe sollen Eltern mit älteren Kindern ab März 2027 profitieren, Eltern von Erstgeborenen ab November 2027. Das Kindergeld beträgt aktuell 259 Euro pro Kind und Monat. Opfer häuslicher Gewalt sollen in familiengerichtlichen Verfahren künftig ihren neuen Wohnort besser geheim halten können. Das sieht ein Entwurf des Bundesjustizministeriums vor. Um von Gewalt betroffene Elternteile und ihre Kinder keinem unnötigen Risiko auszusetzen, sollen Verfahren, etwa zu Unterhalt, nicht mehr grundsätzlich bei dem Familiengericht stattfinden, in dessen Bezirk das Kind lebt. Schafft Greuther Fürth den Klassenerhalt? Der Zweitligist tritt heute zum Hinspiel in der Relegation bei Drittligist Essen an. Los geht's um 20.30 Uhr. Und im DFB-Pokalfinale muss der FC Bayern morgen auf Manuel Neuer verzichten. Der Grund? Die Wade zwickt. Für ihn steht Jonas Urbich im Tor. Gegner in Berlin ist Titelverteidiger Stuttgart.
1: Danke dir.
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1: Wo sind die kurzen Hosen und die Kleider? Ihr könnt eure Sommerklamotte auspacken. Heute schon und auch das kommende Wochenende, das lange Pfingstwochenende, das wird richtig warm. Aktuell messen wir Temperaturen um 26 Grad in Köln und auch in Frankfurt. 25 Grad sind es in Stuttgart und in Augsburg sowie auch in Würzburg. 21 Grad momentan in Dresden. Im Nordosten ist es momentan noch häufiger bewölkt. Morgen dann aber ist eigentlich überall die Sonne am Scheinen. Ganz im Norden Deutschlands gibt es auch mal ein paar Wolken, aber das ganze Wochenende sieht eigentlich sonnig aus, trocken und sehr heiß. Vor allem im Westen und Südwesten knacken wir dann die 30-Grad-Marke.
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1: 3:05 an diesem Freitagnachmittag. Gleich habe ich was Neues für euch von Bibiza aus Wien. Lasst uns in diesen Freitagnachmittag aufs Wochenende zurocken. Jetzt mit einem absoluten Klassiker auch hier aus dem Ego FM Musikprogramm. M83 und Midnight City.

0: The Last Dinner Party, Nothing Matters hier bei Ego FM. Bei Bibica aus Wien zählt wahrscheinlich nicht so viel wie der Rock'n'Roll Lifestyle. Das haben wir in seinen Texten, das sehen wir an seinem Style und auch an seinem neuen Albumtitel, das er jetzt gerade angekündigt hat, das neue Album des Wiener Musikers wird Rock'n'Roll Star heißen. Aber Bibica, wie kleidet sich eigentlich so ein echter Rock'n'Roller?
1: Ich würde sagen, also so ist meine jetzt, also ich habe immer Ringe, aber ein echter Rock'n'Roller kleidet sich einfach so, dass er scheißt einfach drauf. Das ist eigentlich der Grund, der Grundsatz, würde ich sagen. Und im besten Fall hat er einen guten Geschmack, aber nicht zu viel nachdenken, kein Styling. Einfach Schublade, zack, zack und ungewaschen, Haus verlassen. Der Rock'n'Roller steckt in einem, der wird nicht aufgetragen durch Styling, würde ich sagen.
0: Neuer Song von Bibica, Frank, jetzt hier bei Ego FM.

0: Neuer Song von Bibica aus Wien.
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0: Für unseren Programmchef war es Wien, der ist dahin ausgewandert. Wohin würdet ihr gerne auswandern, Ego? Es gibt so eine Stadt, von der ihr träumt. Ein neues Ranking, das hat sich Kollege Fred auch mal genauer angeschaut, welche Städte denn für Auswanderer oder Auswanderinnen am beliebtesten sind. Mehr dazu gleich hier bei Ego FM.
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0: Stardust hier bei Ego FM an diesem Freitagnachmittag. Na, Egos, würdet ihr nicht auch gerne mal eure 7 Sachen packen und einfach auswandern? Viele von uns träumen doch irgendwie mal davon, in eine andere Stadt, vielleicht sogar in ein anderes Land zu ziehen. Neuer Job, ganz neues Leben. Die Frage ist nur, wohin eigentlich? Kollege Fred hat sich ein Ranking zum Thema Auswandern mal genauer angeschaut. Hallo Fred.
1: Ja, hallo.
0: Du hast dich ja beschäftigt mit diesem neuen Ranking der besten europäischen Städte für Menschen, die auswandern wollen. Wichtigste Frage zuerst, welche Städte liegen denn im Ranking ganz vorne?
1: Ganz vorne liegen auf Platz 3 Groningen in den Niederlanden, dann Platz 2 Bern in der Schweiz und auf Platz 1, wenig überraschend, Kopenhagen in Dänemark.
0: Okay, um welche Kriterien ging es denn bei diesen Städten genau?
1: Ja, da geht es offenbar längst nicht mehr nur um Jobs oder Karriere-Themen wie Offenheit, Lebensqualität, Umwelt, Sicherheit oder auch gesellschaftliche Akzeptanz, wie etwa für LGBTQ-Menschen. Die spielen für viele Auswanderer heute eine mindestens genauso große Rolle wie eben die klassischen Kriterien.
0: Mhm. Und warum schneidet ausgerechnet Kopenhagen so gut ab in diesem Ranking?
1: Ja, bei Kopenhagen scheint es einfach kaum irgendwelche Nachteile zu geben. Hohe Lebensqualität, hohe Sicherheit, ganz starkes Sozial- und Gesundheitswesen, dann ganz viel Nachhaltigkeit auch in der Stadt. Kopenhagen ist ja eine nahezu energieautonome Stadt. Und natürlich die offene Gesellschaft. Kopenhagen gilt als besonders tolerant und modern, was unterschiedliche Lebensentwürfe anbelangt.
0: Und tauchen eigentlich auch Städte in Deutschland in diesem Ranking auf?
1: Ja, allerdings aber nicht unter den Top 10. Stuttgart landet auf Platz 11 und München auf Platz 17. Hätte ich eher andersrum vermutet. Gelobt werden vor allem Jobqualität, Sicherheit und Lebensstandard. Aber gleichzeitig, und das ist natürlich der Malus, gelten beide Städte als ziemlich teuer.
0: Wenn du jetzt nochmal auswandern könntest, wohin würdest du dann gehen?
1: Oh, also wenn ich jetzt nicht schon mal ausgewandert wäre, dann würde ich wohl wieder Wien wählen. Allerdings könnte ich mir vielleicht auch mal eine Stadt vorstellen, die am Meer liegt. Das ist für mich so das Einzige, was in Wien fehlt, das Meer.
0: Danke dir, Fred.
1: Gern geschehen.
0: Und wohin würde es euch ziehen? Carina hat geschrieben per WhatsApp an unsere Studionummer, die 089 360 550 460. Carina schreibt, oh, Gloria, ich habe schon 2 Jahre in Peru gelebt, nicht am Stück, aber gerne würde ich auch noch ein drittes Jahr dranhängen. Ob ich allerdings dauerhaft nach Peru auswandern würde, weiß ich nicht. Uns geht's hier doch sehr gut in Deutschland und wir jammern oft auf hohem Niveau. Liebe Grüße und ein schönes Wochenende. Ja, danke, Carina, für deine Nachricht. Und wohin würdet ihr auswandern, Egos? Erzählt es mir auch gerne noch per Nachricht ans Studio. Lord, jetzt mit What Was That?

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1: Lasse Matthiesen mit Ocean hier bei Ego FM. Kommenden Sonntag freue ich mich schon sehr auf die Sendung mit euch und einem Interviewgast, denn ab 13 Uhr am Sonntag wird Jack Antonoff bei mir zu Gast. Seine Band Bleachers hat heute ein neues Album rausgebracht, Everyone for 10 Minutes. Und Jack ist bei mir im Interview zu Gast bei Ego FM Backstage. Wir sprechen über die Platte und über, ja, alles, was sonst so in seinem Leben passiert ist. Er hat geheiratet, die Schauspielerin Margaret Qualley. Der Hochzeitstag hat es quasi auch als Song aufs Album geschafft. Wir sprechen über die Electric Lady Studios, in denen Jack jetzt auch schon seit 10 Jahren arbeitet. Und natürlich über seine Geschichte als Musiker und dem Leben auf Tour. Er freut sich auch schon riesig, mit seiner Band wieder auf Tour zu kommen. Das ist dann im Herbst-Winter der Fall. Da stoppen Bleachers auch hier bei uns. Übrigens nehmen wir euch mit zum Konzert. Ja, und so viel mehr gibt es zu besprechen am Sonntag. Außerdem hören wir rein in ein paar neue Tracks, die rausgekommen sind. Und ich habe Infos für alle Fans von den Strokes zur neuen Platte Reality Awaits. Auch die erwartet uns schon bald diesen Sommer. Und einen Song daraus, den hören wir jetzt. Die Strokes mit Going Shopping.

0: Black mit Back Pocket hier bei Ego FM um 3:45.
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0: Das heißt, ich gebe das Mikrofon jetzt gleich ab. Ab 16 Uhr bringt euch die Hoffmann und Kollmann Radioshow wie gewohnt am Freitagnachmittag ins Wochenende. Eure Musikwünsche sind natürlich auch wieder gefragt. Ich freue mich dann, wenn ihr am Sonntag einschaltet. Ab 12 Uhr, da hören wir uns wieder. Und ab 13 Uhr ist Jack Antonoff von Bleachers mein Gast bei Ego FM Backstage. So, jetzt aber genug Werbung gemacht. Hier jetzt gleich noch mehr Musik, die alles ändert von The XX, von Digitalism und diesen Klassiker hier. Ölt schon mal eure Stimmchen, den müsst ihr einfach mitgrölen. Journey mit Don't Stop Believin'. Mein Name ist Gloria und ich sage Tschüss und einen guten Start in dieses lange Pfingstwochenende euch.
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0: Da hat sich Frau Hoffmann kurz vor der Sendung noch selbst was gewünscht bei der Musikredaktion. Frau Hoffmann, sagen Sie mal.
1: Ich habe es durchgezogen, also, Herr Kallmann.
0: Wie?
1: Ja.
0: Was haben Sie dem da gegeben, dem Musikchef von uns dafür?
1: Manchmal reicht,
0: der macht das ja nicht umsonst sowas.
1: Komplimente, aber auch viel, viel Geld.
0: Viel, viel Geld, das war's also, Frau Hoffmann. Gleich start mal rein hier in den Freitagnachmittag, gleich mit Hoffmann Kommann Radio.
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3: Ich bin Fabian Schaffer. Hunde und Katzen in der EU müssen künftig durch Mikrochips identifizierbar sein. Die EU-Staaten haben dieser neuen Regel endgültig zugestimmt. Bis die Chips Pflicht sind, gelten aber Übergangsfristen. Dieter Ebeling berichtet aus Brüssel.
4: Begründet wird die Registrierungspflicht mit dem Kampf gegen illegalen Tierhandel. In Deutschland gibt es 72 Millionen Hunde und 83 Millionen Katzen. Für Hunde sieht die EU-Regelung eine Übergangsfrist von 10 Jahren vor, für Katzen sind es 15 Jahre. Bauernhofkatzen sind übrigens von der Chippflicht ausgenommen.
3: In Apotheken sollen Patientinnen und Patienten künftig mehr Leistungen wie Impfungen, Vorsorge und Tests bekommen können. Das sieht ein Gesetz der Schwarz-Roten Koalition vor, das der Bundestag beschlossen hat. Konkret sollen Apotheken neben Impfungen auch neue Leistungen zur Vorbeugung und Früherkennung anbieten können, etwa für Herz-Kreislauf-Erkrankungen, Diabetes und rund ums Rauchen. Bundesumweltminister Schneider sieht einen großen Andrang auf die neue E-Auto-Prämie. Wenige Tage nach dem Start seien bereits 23.000 Anträge eingegangen, sagte er. Nachgefragt würden vor allem rein batteriebetriebene Fahrzeuge. Es meldeten sich viele Haushalte mit kleinen und mittleren Einkommen. Die soziale Staffelung funktioniere, so Schneider. Die Fördermittel sollen für bis zu 800.000 Fahrzeuge ausreichen. Star-Trainer Pep Guardiola verlässt Manchester City nach dieser Saison vorzeitig. Der 55-Jährige verkündete vor dem letzten Ligaspiel gegen Aston Villa seinen Rücktritt in diesem Sommer. Guardiolas Vertrag wäre noch ein weiteres Jahr gelaufen. Es gebe keinen Grund, aber es sei Zeit für ihn, so Guardiola. Nichts sei für immer.
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1: Da ist er ja endlich, der Frühling. So lange haben wir drauf gewartet und ja, okay, im Norden und Osten ist es noch ein bisschen wolkig, ansonsten aber ein schöner Sonne-Wolken-Mix und die Temperaturen. Eigentlich sind sie mal ein bisschen raufgestiegen. Im Norden zwischen 20 und 25 Grad, sonst zwischen 24 und sogar 30. Und morgen, der Samstag, im Norden und Nordwesten, also ist heiter bis wolkig, sonst eher viel, viel Sonne, viel blauer Himmel. Höchstwerte zwischen 25 und im Südwesten sogar bis 33 Grad.
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2: Alles im Loader auf dem Boot, alles im Butter auf dem Kutter. Heute am Tag der Seefahrt, Frau Hoffmann. Ja, wirklich, heute am 22. Mai, Tag der Seefahrt, Frau Hoffmann.
3: Vielleicht könnten wir wirklich in den See stechen und die Hörer hören im Hintergrund immer so ein bisschen
2: zu Wellenrauschen.
3: Wellen
2: so.
3: Und Möwen, ja. Und das dann legen wir doch einfach mal ab. Herr Kollmann will es heute übrigens wirklich wissen.
2: Wie, was, wieso?
3: Ich habe normalerweise, wenn ich hier hinkomme zu Herrn Kollmann in sein Wohnzimmer, dann bekomme ich erstmal einen Kaffee.
2: Ja.
3: Das Erste, was ich jetzt gerade in die Hand gedrückt bekomme.
2: Ach, Entschuldigung, Frau Hoffmann. Nein, das ist mir ausgerutscht.
3: Nein,
2: das war gar nicht so gemein, Frau Hoffmann.
3: Nein, ist in Ordnung. Obwohl, ich nehme auch einen Kaffee, nur ist es nicht.
2: Wir können ja zwischendrin, können wir ja dann kurz mal auf den Kaffee umsteigen. Hören Sie mal hier. Alles für Sie parat hier. Gucken Sie sich das mal an hier.
3: Oh, schön.
2: Da ist das Meer. Ja?
3: Ja, wir liegen halt noch ein bisschen im Hafen, müsst ihr euch vorstellen. Ja, da vorne ist ein toller Strand.
2: Ja. Oh, da ist eine Bar, Frau Hoffmann. Da holen wir uns jetzt erstmal schnell was, ja?
3: Ja, genau.
2: Und Gwen Stefanie freut sich auch, denn die mit der starten wir rein in diesen Freitag.
3: Und die geht nach Regensburg zu Holger, der schreibt:
2: Hey!
3: Hoffmann und Kollmann, mit euch geht's ab ins Wochenende. Tut, tut.
2: Ja, und hier mit Hollaback Girl. Hier ist die auch von Kollmann Radio.
3: Show.

0: Wir pfeifen uns ins Wochenende rein, hoffen mit Vance Joy und Riptide in Flickflack-Edit.
1: Ein Flickflack-Edit. Der wurde sich wirklich so gewünscht und zwar mit einem herzlichen Wupp Wupp und
0: hey, hey, hey
1: für Patricia aus Coburg.
0: Heute der Tag der Seefahrt. Wir sind ja auch wöchentliche Seefahrer. Immer freitags schippern wir mit euch ins Wochenende. Ich wollte kurz mal sehen, das ist quasi ein Tag für alle Seefahrerinnen und Seefahrer, Hoffmann, zu Ehren quasi. Die Seefahrt hat uns vieles ermöglicht, steht hier von der Entdeckung der Kontinente bis zum Seehandel.
1: Ah ja.
0: Ja.
1: Richtig. Ja, und den Dampfer der guten Laune hat's auch zur Wege gebracht.
0: Der wurde auch ermöglicht, Hoffmann.
1: Ja, genau.
0: Ja. Sind Sie eigentlich Unterskapitän oder sind Sie eher Matrose auf Deck? Auf unserem Dampfer.
1: Ich bin der Smoothie.
0: Ja.
1: Der Smoothie. Ja, wissen Sie, was
0: ja,
1: der Smoothie
0: so
1: ist?
0: Irgendwie hängt da noch was im Hinterhirn, Frau Hoffmann.
1: Der macht einfach normalerweise, glaube ich, das Essen, oder? Der
0: Stimmt,
1: Smoothie.
0: Der Smoothie. Stimmt, ja. Also das sind die Köchin quasi. Was aber an sich ja nicht so wirklich stimmt.
1: Ich muss
0: stimmt,
1: mal kurz
0: ja.
1: googeln. Traditionell Schiffskoch. Ja. Da ist es. Aber was macht der außer Heringen? Und
0: ich würde eher sagen, Sie sind eher der typische Touri-Passagier, Frau Hoffmann, ja? Hier an Bord.
1: Ja. Ich lege mich einfach oben auf die Reling. Ja. Und genieße meinen Drink.
0: Ja.
1: Und dann schippern wir mit euch weiter. Ja. Ich mag diesen Tag. Tag der Seefahrt.
0: Tag der Seefahrt, Hoffmann.
1: Geil.
0: Ja. Vielleicht treffen wir uns irgendwann mal mit unserer Radioshow wirklich mal auf irgendeinem Dampfer der guten Laune und schippern irgendwie den Rhein runter.
1: Ich möchte
0: oder die
1: mal
0: Donau.
1: So eine Kaffeefahrt moderieren.
0: Oh, eine Kaffeefahrt.
1: Für so Menschen über 70, 80.
0: Ja, eher so eine Teppichfahrt, oder? Wo für man so unsere, Teppiche anguckt.
1: Für unsere Rentner-Egos. So.
0: Ja. Ja.
1: Und dann so Wärmflaschen und Wärmedecken und
0: das
1: kleine Schnäpschen mit jedem über 70 trinken. Das wäre genau mein Ding.
0: Dann mache ich zeitgleich das Partyschiff auf dem Rhein. Ja. Und dann fahren wir aneinander vorbei und winken uns so entgegen. Ja. Hallöchen!
1: Das wäre, ja. Ich sehe uns da, Herr Kammann, ich sehe uns da.
0: Und ich singe schon leicht betütelt. Alalalalalong. Alalalalalong.
1: Das spielen wir nicht wirklich,
0: oder? Wurde von Rainer aus Würzburg gewünscht, Hoffmann.
1: Rainer.
0: Wir sind Inner Circle und hier ist die auch von Kammann Radio.
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0: We're trying to stay alive. Michael Show in der Hoffmann-Kommann Radioshow.
1: Show. Hat er sich gewünscht, der Stefan aus Rosenheim mit einem.
0: Hey, hey, hey.
1: Das war's auch schon.
0: Wann haben Sie das letzte Mal versucht zu überleben, Frau Hoffmann? Vielleicht bei unserer letzten Party vor einigen Wochen in Regensburg irgendwann mal? Oder wann?
1: Wie
0: wann?
1: Beliebt der Herr Kollmann gewesen ist.
0: Ach, ja,
1: das war unfassbar. Ich stehe die ganze Zeit allein auf der Tanzfläche.
0: Das stimmt überhaupt nicht.
1: Ja, jamme so vor mich hin. Tap, tap, tap.
0: Ja.
1: Und ich drehe mich die ganze Zeit. Und immer ist er im Quatschen. Immer wird er angesprochen, der Herr Kollmann. Ich weiß gar nicht, was
0: Sie
1: das ist.
0: Sie wurden genauso angesprochen.
1: Ist doch gar nicht wahr.
0: Sie sind nur immer
1: Sie
0: so ein bisschen
1: haben den
0: so
1: DJ gespielt. Der DJ ist immer derjenige, der angebaggert wird. Der DJ kann auch aussehen wie ein letztes Loch. Ja, die DJs werden immer angebaggert.
0: Ja.
1: Immer. Immer hatte der irgendein Mädel neben sich. Was weiß
0: das
1: ich nicht. Was
0: doch
1: besprechen
0: nicht
1: Sie da? Was fragen die Leute
0: Sie? Wie alt Sie sind?
1: Mich? Ich? Was, wie alt ich bin?
0: Ja, wie alt ist eigentlich, Herr Kollmann, sagen Sie mal ganz ehrlich, wie alt ist eigentlich Frau Hoffmann wirklich?
1: Wirklich.
0: Und dann frage ich mal, was denkst
1: die
0: du denn?
1: Doch nicht.
0: Dann frage ich mal, was denkst du denn?
1: Ja, genau.
0: Die Antworten gebe ich jetzt hier nicht wieder, ja, aber Sie sind
1: die
0: auch oft...
1: Die mich immer jünger.
0: Sie sind oft erstaunt, genau, am Ende sind Sie immer erstaunt.
1: Wie alt ich doch bin, ne?
0: Naja.
1: Letztens haben wir doch noch mit jemandem geredet, dann meinte sie, ja, ich hätte gern Musik für die etwas ältere Generation, für die Ü50. Und ich so, Moment mal, wie älter? Ich bin in 3 Jahren 50.
0: Was heißt denn 3?
1: Verarschen? 2.
0: Ja.
1: 1,5.
0: Sehen Sie, ich rechne mich schon mit für Sie hier.
1: Ehrlich.
0: Ich habe hier so einen Countdown laufen, so einen imaginären, Frau Hoffmann. Ja?
1: Lebenszeit.
0: Ich habe auch schon die Planung für Ihre Geburtstagsfeier läuft schon, Frau Hoffmann. Die große Planung läuft schon, ja. Riesengroße 50er-Banner werde ich hier die straßenlang aufhängen, wenn Sie dann an dem Tag zu mir hier ins Wohnzimmer kommen.
1: Übernächstes, ja.
0: Ja. Da geht's hier richtig, da wird hier richtig gefetet, Frau Hoffmann, sag
1: ich. Weiß gar nicht, ob ich bis dahin noch schaffe. Kann mir bitte ein paar Musikwünsche erfüllen.
0: Ja, Frau Hoffmanns Motto an ihrem Geburtstag, this is an emergency. Hier sind die Pitchen Detectives. Und zwar für Sabrina, lass mich noch mal ganz kurz nachgucken hier in unserer WhatsApp-Gruppe. Von Sabrina aus Regensburg. Ganz liebe Grüße.
1: Lustig, Pauline aus München hat sich die auch gewünscht.
0: Gucken Sie mal, Frau Hoffmann.
1: Was Sie gesagt haben.
0: Hier ist die Hoffmann-Kommann-Radio.
1: Show.

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2: Hallo aus dem Kölner Wohnzimmer 2, schreibt Kerstin, zum Dampfer der super guten Laune. Schön, dass wir euch heute hören können. Wir haben uns heute auch mit Aperol eingedeckt.
0: Aperolchen.
2: Und wünschen uns eben gerade diesen Titel. Liebe Grüße aus Köln. Was haben wir heute? Wollen wir es erzählen?
0: Heute am 22. Mai. Was haben wir heute?
2: Was wir trinken.
0: Achso, was wir trinken. Ach, Frau Hoffmann, das trinken wir schon seit Wochen tatsächlich. Ich muss es ganz kurz erzählen. Wir sind ja eigentlich große Lili-Fans. Das kann man ruhig mal so sagen, ja?
2: Lili, also falls Lili gerade zuhört, wir hätten noch ein bisschen Platz für ein Sendungssponsoring.
0: Ja. Jetzt kommt aber das Negative, ja? Das war das Positive. Das Negative ist, dass diese Flaschen schon relativ teuer sind. Ja? Und kurz vor Ostern war ich einkaufen bei einem Einkaufsladen des Vertrauens. Und dann denke ich mir so, Mensch, ich könnte für Frau Hoffmann mich wieder ein Lili mitbringen. Und war kurz geschockt, weil der wieder gestiegen mal im Preis und habe dann aber direkt daneben eine andere Flasche gesehen, die sehr ähnlich aussah und dachte mir, ach, das sieht ja auch ganz sympathisch aus. Kostet auch um die Hälfte, mehr als die Hälfte weniger, Frau Hoffmann.
2: Trinke ich hier gerade eine billige Kopie?
0: Und schmeckt tatsächlich 1:1 wie das Original.
2: Ich hätte es wirklich nicht rausgeschmeckt.
0: Oder? Ist doch super. Wir haben uns jetzt, lass mich hochrechnen, das waren jetzt 6, 7, 8, 9, 10, 11. Wir haben uns 12 Euro gespart heute. Können Sie sich das vorstellen?
2: Oh, sehr gut.
0: Ja.
2: Vielleicht haben wir uns noch mehr gespart.
0: Schön,
2: weil vielleicht machen wir noch
0: auffällt.
2: Eine Flasche auf.
0: Ich habe gleich 3 gekauft, Hoffmann, obwohl ich mit dem Fahrrad unterwegs war. Aber ich hab meine Mühen nicht gescheut dafür, dass wir hier gut ausgestattet sind.
2: Vielleicht wollt ihr uns auch erzählen, mit was ihr gerade in der Hand unterwegs seid. Das klang jetzt ein bisschen erotischer, als ich wollte. Ich spreche
0: lassen
2: über
0: es einfach
2: Getränke.
0: So stehen, Frau Hoffmann. Schickt gerne was rüber. Und hier ist der nächste Musikwunsch. Und den haben Sie, glaube ich, oder? Ich habe hier Limp Bizkit mit Behind Blue Eyes. Über die App wurde der, glaube ich, gewünscht.
2: Ja, so sieht's aus von Luca aus Augsburg.
0: Augsburg. Hier ist die Hoffmann-Kommann-Radio.
2: Show.

0: Slim Bizkit und Dominik Kollmann, Behind Blue Eyes hier in Hoffmann-Kollmann Radio Show.
1: Roxanne!
0: Und gleich gibt's Police featuring Elise Hoffmann mit Roxanne.
1: Und zwar geht der zu Feline. Was für ein schöner Name. Feline aus Stuttgart.
0: Und ein Titel ist auch noch mit dabei. Da grüßen wir ganz, ganz herzlich, ganz, ganz lieb, ja. From my heart to your heart, unseren Musikchef Sebastian Bresel. Für den gibt's gleich The Hives mit Walk Idiot Walk.
1: Walk Idiot Walk! Ich wollte es nicht sagen. Sorry, jetzt habe ich mich zu sehr gefreut darüber.
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0: Axel! Wussten Sie, Herr Kollmann?
1: Ja.
0: Kängurus können nicht rückwärts springen wegen des Schwanzes und der großen Füße.
1: Ich dachte, Sie sagen jetzt, wer die Roxanne hier ist in dem Titel, ja, aber jetzt kommen Sie bitte mit irgendeinem anderen Tierwelt.
0: Die vermeintlich wichtigere News bekommt ihr jetzt.
1: Gibt's jetzt.
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3: Ich bin Fabian Schaffer. Die Koalitionstaskforce sieht die Versorgungslage in Deutschland trotz des Iran-Kriegs als stabil an. Der Sommerurlaub sei sicher, hieß es. Der Co-Vorsitzende Zorn sagte, es gebe zwar eine Preisfrage beim Kerosin, aber keine Mengenfrage. Beim Tankrabatt gibt es noch keine Entscheidung. Er soll eigentlich Ende Juni auslaufen. Ob er verlängert wird, hängt laut Taskforce von der Lage ab. Die meisten gehen in die Apotheke, um Arzneimittel zu holen. Die Palette der möglichen Leistungen soll jetzt aber noch erweitert werden. Der Bundestag hat ein neues Gesetz beschlossen. Das muss noch durch den Bundesrat. Tine Klimach, was genau können Kunden denn künftig auch in der Apotheke bekommen?
4: Apotheken sind ja für viele erste Anlaufstelle, wenn es irgendwo drückt und zieht. Also sollen sie auch mehr Leistungen anbieten dürfen. Dabei geht es vor allem um Vorsorge. Neben Grippe und Corona sollen sämtliche Schutzimpfungen angeboten werden können. Zum Beispiel auch gegen Tetanus oder gegen Zecken. Und man spart sich dabei den Gang ins volle Wartezimmer beim Hausarzt.
3: Bundesaußenminister Wadefuhl zeigt sich optimistisch, beim NATO-Gipfel im Juli in der Türkei ein Zeichen der Geschlossenheit zu setzen. Nach einem Treffen der NATO-Außenminister in Schweden sagte er, US-Außenminister Rubio habe das Gemeinsame der NATO betont. Wadefuhls Vorschlag, die Ukraine zusätzlich mit 90 Milliarden Euro zu unterstützen, habe viel Zustimmung erhalten. Bundespräsident Steinmeier hat heute gemeinsam mit Freiwilligen des Deutschen Alpenvereins beim Wegebau in den Chiemgauer Alpen angepackt. Anlass ist der Ehrentag zum Geburtstag des Grundgesetzes morgen. Steinmeier hat dabei auch seinen Vorschlag für eine soziale Pflichtzeit bekräftigt. Jeder in Deutschland sollte einmal im Leben ein paar Monate der Gemeinschaft zur Verfügung stehen.
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0: Ich riech schon, ja. Überall wird angegrillt, denn ab heute fühlt sich's wenigstens wieder richtig an. Da ist halt der Frühling mit einem Sonne-Wolken-Mix und Temperaturen. Bis 30 Grad geht's heute rauf. Nur im Norden und Osten ist es etwas wolkiger. Morgen am Samstag ist es im Norden und Nordwesten heiter bis wolkig. Ansonsten blauer Himmel, Sonnenschein und das bei Höchstwerten zwischen 25 und 31 Grad. Im Südwesten geht sogar bis 33 Grad rauf.
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2: 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Unsere beiden Stewards Hoffmann und Kollmann werden Sie gern bedienen. 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
1: Heute am Tag der Seefahrt, Frau Hoffmann.
0: Mir wird auch schon so leicht schummrig.
1: Ich fahre doch ganz langsam.
0: Ja, ich wäre seefest.
1: Ich habe so ein paar Seefahrer-Tablettchen habe ich für Sie dabei, Frau Hoffmann. Wollen Sie da eine einnehmen?
0: Ich glaube auch, ich muss mir mal hier dieses Seefahrersprech aneignen. Also, Herr Kollmann, nochmal für Sie. Sie sind ja schon öfter auf dem Segelboot unterwegs gewesen.
1: Tatsächlich, ich bin doch demnächst wieder, Frau Hoffmann.
0: Backbord ist?
1: Backbord, Ruderbord?
0: Nein, was ist Backbord?
1: Backbord ist vorne, der Zipfel des Schiffs.
0: Das ist so Quatsch. Backbord ist links.
1: Ja.
0: Steuerbord ist rechts und Bug ist vorne.
1: Ich fahre da auch meistens als Tourist mit.
0: Was?
1: Ja. Ich lass mich da ja überhaupt nicht
0: die
1: irgendwie.
0: Die dürfen sich überhaupt gar nicht Kapitän schimpfen lassen. Das ist ganz schlimm.
1: Wenn ich hier Frau Hoffmann auf so einem Segelschiff unterwegs bin, ja, dann will ich ja auch mal meine Ruhe haben.
0: Ja, genau.
1: Ich nichts mit Backbord und Ruderbord.
0: Wir
1: und
0: machen da diese Stunde noch ein paar Abfragen hier. Ja. Sonst müssen Sie leider das Ruder übergeben.
1: Rufen Sie unseren Kapitän an, der mich da schippert. Der weiß da Bescheid, was das alles ist,
0: Frau Hoffmann. Was ist zum Beispiel eine Fock?
1: Ja, eine Fock ist richtig, das ist so ein Vorsegel, das zieht man hoch, wenn so richtig Sturm ist.
0: Fock.
1: Ja, ja.
0: Das ist das Segel vor dem Mast.
1: Ja, habe ich ja gesagt.
0: Das zieht man wieder rein, wenn Sturm ist.
1: Das zieht man richtig raus, damit man richtig böllerisch unterwegs ist da draußen.
0: Ich merke schon, das ist so ein Gequatsch. Ja.
1: Jump around, Frau Hoffmann.
0: Naja.
1: Von nicht House of Pain, sondern Back by Dope Dmore. Das ist so ein kleiner Remix ist das, Frau
0: Hoffmann. Sorry, den hat sich keiner gewünscht.
1: Den hat sich gewünscht, warten Sie mal. Ach ja, hier. Einer meiner persönlichen Lieblingshörer.
0: Dominik Tollmann.
1: Dominik Tollmann aus München. Ganz liebe Grüße.

0: Vince Courtney und Fire, Frau Hoffmann, Fire, hier noch Hoffmann Radio Show.
1: Und dieses Feuer, das flackert weiter in Würzburg bei der Dani. Die hat nämlich geschrieben, wirklich, ohne Ende schreiben sie alle hier.
2: Hey.
1: Ja, danke. Ich weiß gar nicht, warum diese Pause war. Hoffmann, Kollmann, Radio Show.
0: Heute am Vanillepudding-Tag haben sie keinen mitgebracht. Das ist schon mal negativ.
1: Wir können noch einen kochen, Herr Kollmann.
0: Ich will die Küche versauern hier, Hoffmann.
1: Ja, entschuldigen Sie mal bitte. Ich glaube, wenn ich jetzt mal da hinten reingucken würde. Ich glaube, diese Stunde gehe ich mal rüber in Ihr kleines Gartenhäuschen da vorne.
0: Da ist alles aufgeräumt, Hoffmann.
1: Ja, genau. Und dann gucken wir mal, was der Kollmann in seiner Vorratskammer hat. Ob wir zwei hier überleben würden.
0: Ich habe mich für 5 Weltkriege ausgerüstet, Frau Hoffmann, da ist alles da, was wir brauchen. Ja. Heute spätestens an diesem Tag.
1: Das ist eigentlich gar nicht lustig, ne? Weil könnte ja passieren.
0: Kann alles passieren, Frau Hoffmann.
1: Und auch die Zombie-Apokalypse, finde ich, ist gar nicht so weit weg.
0: Wir sind sogar so weit, dass wir sogar schon für die Zombie-Apokalypse in der Hoffmann-Kollmann-Radiosendung aufgezeichnet haben. Für den Fall, dass Frau Hoffmann vielleicht dann doch irgendwie verschluckt worden wird.
1: Haben wir?
0: Ja, wir haben für alles abgesichert. Für Ihren Tod sind wir abgesichert. Ja, falls Sie doch mal früher von uns gehen, haben wir hier für alles gesorgt.
1: Mein Hirn in irgendeinem Zombie liegt. Toll.
0: Ja, klingt dann ungefähr so, wenn Sie sprechen.
3: Ja.
0: Ja, so.
3: Oh.
0: Das ist dann Elise Hoffmann. Da kriegen wir die Stimme nicht mehr ganz so richtig zurückgedreht über die KI. Deswegen werden Sie dann in Zukunft, wenn Sie von uns gegangen sind.
3: Nah dran am Original. Ganz nah dran.
0: Wenn Sie von uns gegangen sind, werden Sie leider nur noch so klingen, Frau Hoffmann. Ja, oder so. Das wäre die andere Option. Können Sie sich überlegen. Eher dunkel oder eher helle Stimme? Dunkel oder hell?
2: Ich weiß nicht. Ohne Hirn.
0: Entscheiden Sie sich jetzt.
2: Das Erste.
0: Also Sie wollen eher dunkel klingen.
3: Ja, das klingt beruhigend.
0: Dann werde ich das so quasi, Frau Hoffmann, hinterlegen für den Fall aller Fälle. Ja?
3: Also ich steige gleich bei Herrn Kollmann mal in sein, Vorratsräumchen ein.
0: Lassen Sie das Vorratsräumchen rufen, Frau Hoffmann.
3: Ich will mir das jetzt angucken.
0: Das ist aufgeräumt. Ja. Das will sie gar nicht sehen heute.
3: So, vielleicht gibt es da was zu naschen.
0: Ja, naschen. Rudy, a message to you. Kennen Sie den Rudy eigentlich, Frau Hoffmann? Kennen Sie den Rudy?
3: Rudy Rüssel kenne ich.
0: Aber ich dachte, Ihr Nachbar heißt Rudy, haben Sie irgendwann mal erzählt.
3: Oh, der ist schon lange leider nicht mehr.
0: Der lebt nicht mehr leider?
3: Nee, doch, aber nicht bei mir.
0: Ach so. Rudy, a message to you von
3: Rudy.
0: Von Frau Hoffmann. Dandy Livingston, hier ist die Hoffmann-Kollmann-Radio.
1: Show.
0: Das sind Sie ja wieder, Frau Hoffmann.
1: Oh,
0: sie ist wieder auferstanden.

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1: So, jetzt am Freitag. Zeit, Herr Kollmann. Wir haben gesagt, würde ich überleben während einer Zombie-Apokalypse oder meinetwegen dem nächsten Weltkrieg, und wären wir hier dann genau an einem Freitag eingeschlossen,
0: Wohnung,
1: wie lange würden wir es schaffen, bei Ihnen auszuharren?
0: Die Frage ist ja, würde ich Sie vor die Tür setzen oder nicht?
1: Hä? Was?
0: Also innerhalb der Sendezeit sind Sie natürlich hier, haben Sie hier ein Bleiberecht, aber quasi nach 20 Uhr ist ja quasi auch die Arbeitszeit abgelaufen.
1: Aber Herr Kollmann.
0: Da ist die Arbeitszeit abgelaufen und dann müssen Sie sich eigentlich selbst orientieren.
1: Kriegt ihr das mit wie Herbst?
0: Nee, herbstlos.
1: Herbstlos.
0: Ja, ich bin sehr herbstblond, ja.
1: So, jetzt wollte ich eigentlich hier rüber, aber ich finde hier überhaupt gar kein Mikrofon, was ich mitnehmen
0: Die Funkstrecke
1: kann.
0: Ist abgebaut, Hoffmann, gerade im Moment. Die ist, im Keller.
1: Ich habe kein Handmikrofon, um mal eben in Ihre Vorratskammer zu laufen und zu gucken.
0: Habt ihr leider vergessen, mit hochzunehmen, die Funkstrecke.
1: Ich habe jetzt auch keinen Bock, hier rüber zu schreien.
0: Ja.
1: Das macht überhaupt gar keinen Sinn.
0: Das macht auch keinen Sinn, Frau. Aber ich kann Ihnen sagen, was da alles drin ist. Also wir sind ausgerüstet mit Nudeln allerlei Sorten. Also alles, was das
1: Nudel... Mir geht es ja mehr so um den Alkohol.
0: Alkohol, Frau Hoffmann, da haben wir alles, was das Herz begehrt. Warten Sie, ich schreie Ihnen kurz mal zu, was da ist, ja?
1: Es rennt an mir vorbei. Das... Was haben Sie da? Oh, Wodka haben wir mit so einem Grasbüschel drin.
2: Dann natürlich, was immer sein
1: für die Vitamine. Ein Frangelico. Ich finde das. Frangelico. Kosakenkaffee. Und ich sehe da ein bisschen, ja, stimmt, die Nudeln sind auch da und Kaffee gibt's auch.
2: Der gute, günstige Milene noch eine Pokal.
1: Ja, ich merke schon, also drei. Prosecco, Rot und Kaffee haben wir auch. Alles klar, also für zwei Hoffmann-Kollmann-Sendungen wird es reichen. Ja? Die Zombie-Apokalypse, länger dürfte die dann aber auch gar nicht
0: dürfte
1: dauern.
0: Sie gar nicht sein dann. Nee. Ja. Und dann
1: dürfen
0: Frau
1: sie mein Hirn haben.
0: Und dann, wenn die Zombies hier schon im Treppenhaus angekommen sind, ja, und wir uns quasi in den Himalaya geschossen haben, dann drehen wir ganz laut auf zu den Beat Boys und Roof is on fire.
1: The Roof, the Roof. Da soll man übrigens hinflüchten bei einer Zombie-Apokalypse.
0: So zu den Beat Boys?
1: Nee, oben aufs Dach.
0: Aufs Dach?
1: Ja, ja. Ich weiß nicht warum.
0: Gucken Sie mal. Eure radenpreisverdächtige Überleitung.

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0: Nightwish City Limits. Tina Turner. Hier noch ein paar Mal Radioshow.
1: Show, Show. Haben sich sowohl Svenja aus Regensburg als auch Kerstin aus Köln gewünscht.
0: Ganz liebe Grüße. Heute am 22. Mai am Kauf ein Instrument-Tag, Frau Hoffmann.
1: Oh, Sie haben müssen Sie nie was kaufen, weil ich bringe Ihnen eigentlich ständig welche mit. Sie haben schon ein paar Instrumente von mir geschenkt bekommen.
2: Guck mal, mein Lieblingsinstrument.
1: Ihr Lieblingsinstrument ist die Arschgeige.
0: Nee, das ist das hier. Warten wir mal.
1: Oh ja. Das ist die Mundharmonika.
0: Ja.
1: Eines der wenigen Instrumente, die man nicht stimmen muss, obwohl ich nicht so ganz sicher bin, ob man irgendwann mal vielleicht wenigstens die Spucke rausschütteln sollte.
0: Ich habe mir nie Gedanken gemacht darüber.
1: Genauso wie aus diesem... Wollen Sie noch mal schnell hier das Didgeridoo zur Hand nehmen?
0: Das ist gerade nicht richtig einsatzbereit. Das ist total verstaubt. Und wenn man da durchpustet, dann haben wir das ganze Wohnzimmer voller Staub. Ja, aber Frau Hoffmann hat mir tatsächlich vor vielen, vielen Jahren auch ein Didgeridoo gekauft.
1: Und es ist so, das passt so gut in Ihre Wohnung. Ja. Wirklich. Es liegt neben der Faszienrolle und der Yogamatte.
0: Ja, weil ich abends, wenn Sie weg sind, Frau Hoffmann, wenn ich zur Ruhe kommen muss, dann gehe ich in Meditation auf meiner Yogamatte. Und während ich in Meditation bin, pruste ich nochmal so einen Tagesschnaufer in dieses Didgeridoo rein. Das ist so ein... Und dann gibt es so ein Geräusch, immer so... Ja. Und dann bin ich wieder bei mir selbst, Frau Hoffmann, Stunden mit Ihnen.
1: Ich scheiße auf den. Ich staube mir das jetzt ab und.
0: Was stoppen Sie sich ab?
1: Ich staube mir das jetzt gleich mal ab.
0: Nee, lassen Sie gut sein, Frau Hoffmann. Der ist frisch geputzt heute.
1: Dann hören wir uns gleich nochmal. Lisa Hoffmann, mit dem Didgeridoo.
0: Ja, Sie können doch damit gar nicht umgehen. Mal.
1: Nee, aber das konnte ich. Ich kann mit nichts richtig gut umgehen.
0: Achtung, und hier ist noch eine radiopreisverdächtige Überleitung. Der letzte Tag, an dem Frau Hoffmann aus dem Wohnzimmer einsenden darf. Hier ist Peter Fox und hier ist die auch vom Kommand Radio.
1: Show.

0: Der letzte Tag ab.
1: Der letzte Tag von Peter Fox. Und was macht Frau Hoffmann? Die prustet mit meinem Dischritu im Treppenhaus durch die Gegend. Frau Hoffmann, Sie machen sich wieder beliebt bei den Nachbarn, ja? Jetzt haben Sie das Didgeridoo doch rausgezogen. Das ist wie so ein kleines Kind, zu dem man sagt, lass das Spielzeug im Schrank, ja? Und dann wird es doch rausgezogen, Frau Hoffmann.
2: Ich habe gesagt, bitte nicht, weil das ist so verstaubt. Da dachte ich mir, dann entstaube ich es eben halt in Ihrem Treppenhaus und habe halt losgeprustet. Und ich glaube, Ihre Nachbarin, die 80-Jährige von nebenan,
1: die ist umgefallen, Frau Hoffmann.
2: Ist jetzt wach.
1: Ja. Ja. Das ist wunderschön.
2: Das hat doch funktioniert.
1: Sie wissen schon, wie Didgeridoos eigentlich klingen sollen, Frau Hoffmann, oder?
2: Genau so.
1: Ja. Hören wir uns gleich im Original an. Davor haben wir hier ein paar Hits am Stück für euch. Wenn Frau Hoffmann hier rumprustet, haben wir Mojo, wir hören die absoluten Beginner und wir hören SR71 mit Right Now. Gleich hier, noch von Kommandant Radio.
2: Oh, immer so zum Schluss habe ich.
1: Machen wir mit jetzt.
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0: Fuchs. Ein Fuchs muss tun, was ein Fuchs tun muss. Und ein Hoffmann- und Kollmann-Team muss tun, was ein Hoffmann- und Kollmann-Team tun muss.
1: Wussten Sie übrigens, dass man Fuchspipi dafür benutzt, falls man bei Weihnachtsbäumen verhindern möchte, dass die geklaut werden? Weil wenn es nämlich warm wird und dann das Fuchspipi warm wird in der Butze, will man auf keinen Fall mehr diesen Baum haben.
0: Hoffmann, wir sind kurz vor Sommer und Sie erzählen jetzt hier Weihnachtsgeschichten.
1: Ist ganz schön dumm, ne?
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3: Ich bin Fabian Schaffer. Das Kindergeld soll mittelfristig jeder Familie ohne Antrag überwiesen werden. Der Bundestag beriet in erster Lesung darüber. Zustimmung kommt größtenteils auch von der Opposition. Die neue Regelung soll im März kommenden Jahres in Kraft treten. Zunächst für Familien, die bereits für ein Kind Kindergeld erhalten. Ab November 2027 soll dann auch bei Erstgeburten ein Antrag nicht mehr notwendig sein. Die Apotheken erhalten zusätzliche Befugnisse. Das hat der Bundestag beschlossen. So dürfen sie künftig mehr Impfungen durchführen, neben dem Schutz vor Grippe beispielsweise auch Tetanusimpfungen. Zudem dürfen sie mehr Leistungen zur Vorbeugung und Früherkennung anbieten, etwa bei Diabetes. In bestimmten Fällen erhalten Apotheken auch die Möglichkeit, verschreibungspflichtige Medikamente ohne ärztliches Rezept abzugeben. Bundesjustizministerin Hubig will Ehepartner besser vor häuslicher Gewalt schützen. Ihr Ministerium veröffentlichte einen entsprechenden Gesetzentwurf. Demnach muss das Trennungsjahr bei einer Scheidung nicht eingehalten werden, wenn häusliche Gewalt im Spiel ist. Die Reformpläne wurden an die Länder und an Verbände weitergeleitet. Schon jetzt ist eine Scheidung vor Ablauf des Trennungsjahres möglich, wenn die Situation für einen Partner eine unzumutbare Härte darstellt. Der FC Bayern muss beim Fußball-DFB-Pokalfinale morgen auf Manuel Neuer verzichten. Der Bayern-Keeper hat nach wie vor Probleme mit der linken Wade. Frage an meinen Kollegen Thomas Thonfeld. Müssen wir uns jetzt Sorgen machen mit Blick auf die WM?
4: Also nicht mehr als vorher, denn diese aktuelle Problematik war bekannt. Auch Julian Nagelsmann wusste das. Er hat ja auch gestern schon explizit gesagt, dass Neuer natürlich während der WM auch mal ausfallen könne. Und dafür habe man mit Oliver Baumann eine Weltklasse 1B-Lösung. Dass der Weltmeister jetzt im Pokalfinale nicht spielt, ist möglicherweise auch mehr eine Vorsichtsmaßnahme, eben mit Blick auf die WM.
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1: Draußen noch wunderschöner Sonnenschein, Temperaturen, so wie wir es uns endlich mal gewünscht haben, Frühling. Jetzt gucken wir uns auch mal die Nacht an. Heute Nacht auf den Samstag drauf ist es eher wenig bewölkt, geht Sternchen schauen bei Temperaturen zwischen 6 und 14 Grad. Und morgen der Samstag, der, ja, Sonne-Wolken-Mix im Norden und Nordwesten, ansonsten viel, viel Sonnenschein bis 31 Grad Spitze. Die Egos im Südwesten bekommen sogar 33 Grad ab.
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0: Und nachdem Frau Hoffmann mein altes Didgeridoo, das Verstaubte, irgendwo aus der Ecke gezogen hat und hier so ein bisschen rumtrüttelt und meint, sie ist ja voll der Pro. Ja. Frau Hoffmann, zeige ich Ihnen mal, wie das in Wirklichkeit klingen soll. Das ist ein traditioneller Didgeridoo-Künstler, Louis Burns. Also ein australischer Aborigine-Künstler und ungefähr so sollte das dann am Ende klingen.
1: Hä, klingt doch bei mir genauso.
0: Naja.
1: Hören Sie mal.
0: Aber ein bisschen... Wissen Sie, wie das klingt, Frau Hoffmann? Das klingt wie Ihre sonntäglichen Flatulenzen am Sonntagabend, Frau Hoffmann. So klingt das bei Ihnen. Ja. Üben Sie noch ein bisschen und dann können wir uns das gerne nachher nochmal anhören. Aber an dieser Stelle würde ich jetzt hier das kurz beenden, Frau Hoffmann. Ja, das ist ja fürchterlich. Das kann man ja, sagen Sie mal jetzt. Das klingt wie mein Bauch, der Hunger hat. Ja. Während Frau Hoffmann noch ein bisschen übt, gibt's Phil Collins für Susanne aus Rosenheim mit Susu Studio. Hier ist die Hoffmann-Kollmann-Radio.

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0: sommerliche Klänge, Frau Hoffmann, von Michel Claes mit La Metzler im Paul Kalkbrenner Remix.
1: Remix, der geht nach Erlangen zu Christian. Der hat sich genau den gewünscht.
0: Heute am 22. Mai, unter anderem auch am Sherlock-Holmes-Tag, Frau Hoffmann, da darf ich Ihnen ganz kurz erzählen. Wir beide, ausnahmsweise, haben so ein paar Serien, die wir wirklich auch gemeinsam gucken. Das war Ted Lasso, aber auch die Sherlock-Holmes-Reihe mit
1: Benedict
0: Cumberbatch. Habe ich sehr gefeiert.
1: Witzigerweise sieht dieser Mensch, also der sieht ja an sich, ist das ja kein schöner Mann.
0: Naja,
1: so. Ja, aber in dieser Serie ist der so unfassbar sexy. Unfassbar. Unfassbar. Mich machen Menschen mit Grips so hart an.
0: Ach, deswegen mögen sie mich so gern vorfahren. Ja. Und an der Stelle wollte ich ganz kurz noch sagen, ich feiere tatsächlich mittlerweile auch diese neue Serie, Young Sherlock heißt die, bei Amazon Prime. Da habe ich jetzt mittlerweile 2 Folgen geguckt und kann sie wärmstens empfehlen. Das macht sehr viel Spaß.
1: Ist doch nicht neu, oder?
0: Doch, die ist neu. Die Kollegin
1: Sherlock.
0: Lola vor einem Monat hat sie die vorgestellt.
1: Das heißt nichts.
0: Wirklich nicht Young Sherlock. Ach, ich Idiot.
1: Moment. Young Sheldon meinen Sie? Young Sherlock.
0: Doch, genau.
1: Nicht Young Sheldon.
0: Ja, nee, das meine ich nicht. Genau.
1: Das
0: Young Sherlock
1: stimmt.
0: Natürlich. Also quasi so ein bisschen die Zeitreise so ins Jugendalter von Sherlock Holmes und kann ich wärmstens empfehlen, Frau. Das ist richtig, richtig gut.
1: Und dann gibt es auch den Moriarty.
0: Guy Ritchie zum Beispiel. Moriarty ist auch mit dabei, den lernt er quasi auf der Schule kennen.
1: Als kleiner Junge. Also, wie alt sind die denn?
0: Die sind so 16, 17, würde ich sagen.
1: Also, gar nicht mehr so jung.
0: Ja. Also, sogar im Studium lernt er den kennen. Ja.
1: Ah, so, okay. Also
0: wirklich richtig
1: spannend.
0: Gut. Ja, gucken Sie sich das an, Frau Hoffmann.
1: Mache ich.
0: Ja, machen Sie. Sehr gut.
1: Okay.
0: So, das war der Serientipp der Woche.
1: Weiß ich zumindest, was ich heute Nacht noch machen werde. Binge-watchen.
0: Binge-watchen heißt das.
1: Binge-watchen. Durchgucken.
0: Und wir hören Musik von einer Dame, die ich dieses Jahr leider verpasst habe. Ich war zu spät dran.
1: Könnte es Florence and the Machine gewesen sein? Oh, da habe ich da in eine Wunde reingebohrt. Das war echt ein geiles Konzert. Schade, dass sie nicht dabei waren. Mensch, unvergesslich, ne? Tut mir voll leid, dass sie im Urlaub waren, während ich
0: in die Wunde reindrücken,
1: unfassbar geilen Konzert
0: war. Schön in die Wunde reindrücken, ja, das kann
1: beste Konzert meines Lebens.

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0: in this world von Moby. Frau Hoffmann hier in der Hoffmann Radio.
1: Show. Mit einem.
0: Hey.
1: Und wupp. Endlich mal wieder gut gelaunt ins Wochenende starten mit euch. Ganz liebe Grüße aus München von Carina. Die hat sich den Moby gewünscht.
0: Heute am 22. Mai ist Gothic Day, Frau Hoffmann. Heute schminken und schwarz anziehen heißt es hier. Waren Sie eigentlich mal so ein Gothic Girl früher?
1: Wir The Cure spielen eigentlich, ne? Ich glaube, es gibt keinen Mann auf der Erde, der so viel Kajal und Haarspray benutzt wie Robert Smith.
0: Ja, aber David Bowie war auch gut dabei.
1: Aber das ist keine Gothic-Musik.
0: Ja, nee. Aber waren Sie mal so ein Gothic Girl?
1: Also nee, null. Ich war die Punkerin. Oder ich hätte sie jetzt eigentlich raten lassen sollen, ne? Was ich früher in meiner Jugend.
0: Aber Punkerin kann ich mir gut vorstellen.
1: Nur meinen Eltern auf den Sack zu gehen.
0: Ja? Haben sich die Haare gefärbt auch eigentlich?
1: Ich hatte alles mögliche. Ich hatte auch Dreadlocks, ich hatte Rastas.
0: Schön kulturelle Aneignungen schon im Kindesalter bei
1: Frau Hoffmann. Ja, das gab es damals noch nicht. Ne? Das war allen scheißegal. Dann hatte ich die, das war so meine Bob Marley-Phase. Und dann bin ich in meine Punk-Phase.
0: Haben Sie da auch schon gekifft dann tatsächlich in der Bob Marley-Phase?
1: Dann war ich in meiner Punk-Phase. Dann können wir darüber
0: also,
1: sprechen.
0: Erst Drogen, dann Alkohol. Wie geht's weiter? Sex müsste noch kommen, Frau Hoffmann.
1: Ah, das lasse ich jetzt mal stehen. Ja. Ja, genau. Und nee, ich war Punkerin. Ich hatte so einen Pallischal, ich hatte zerrissene Jeans, ich hatte natürlich in den Ohrlöchern hier solche Sicherheitsnadeln.
0: Ja, aber Sie haben doch never aber Punkmusik gehört.
1: Ich sah
0: das passt
1: aus.
0: Doch gar nicht zu Ihnen.
1: Natürlich habe ich Punkmusik
0: gehört.
1: Wahrscheinlich
0: haben Sie schön The Verve, Bilder, Sweet Symphony und haben sich dann mal als Punkerin verkleidet.
1: Ja, machte man das nicht so? Was waren Sie denn bitte? Sie waren immer schon Pop.
0: Ich war Radiomoderator.
1: Sie waren immer schon Pop und Rock.
0: Ich war schon immer Pop und Rock Radiomoderator, Frau Hoffmann. Ja. Schön die Mainstream-Charts rauf und runter.
1: Hatten Sie früher in Ihrem Kinderzimmer irgendwelche Poster hängen?
0: Ja, ich hatte, lassen Sie mich überlegen, ich hatte...
1: Roland Kaiser.
0: Na, sagen Sie mal. Ich hatte, das war doch Ihr Jugendstar. Ich hatte Britney Spears mal eine Zeit lang bei mir hängen. Dann hatte ich die Spice Girls hatte ich im Zimmer hängen. Die fand ich auch sehr, sehr sympathisch.
1: Heiß.
0: Ich hatte auch Kommissar Rex und Tobias Moretti im Zimmer hängen. Irgendwann waren mal die Backstreet Boys auch da. Ich habe eigentlich so alle Klischees mitgemacht, die es gab vorher.
1: Toll.
0: Ja.
1: Toll.
0: Ja.
1: Aber so richtig auf den Sack ihren Eltern sind sie nicht mit irgendeiner Richtung gegangen, ne?
0: Doch, mit meinem Piratensender, ja. Die wurden ja quasi beschallt durchs ganze Haus. Durchs ganze Haus habe ich Boxen gelegt, Boxenkabel, Lautsprecherkabel und habe dann überall im Schlafzimmer, im Badezimmer, in der Küche, habe ich über so Boxen in die Ecken gestellt und habe die dann verknüpft und dann wurde alles übertragen auf die Boxen, was ich da im Keller gemacht habe.
1: Früher kam man echt schwer an Adoptions.
0: Ich bin allen richtig auf den Sack gegangen, Frau Hoffmann, sage ich Ihnen. Richtig auf den Sack gegangen, ja. Take a look around. Gibt's jetzt von, ach, jetzt habe ich schon wieder Limp Bizkit hier drin, Frau Hoffmann. Habe ich das jetzt übersehen?
1: Das ist so ein bisschen Alzheimer bei Ihnen jetzt gerade, aber ist das der gleiche Titel?
0: Das ist ein anderer Titel jetzt.
1: Ja, dann ist doch wurscht.
0: Ist es okay?
1: Ja,
0: der ist auch ein bisschen fetziger.
1: Limp Bizkit ist ja auch super.
0: Vorhin war es Behind Blue Eyes, der war ein bisschen melancholisch ruhig, jetzt wird's wirklich hart, jetzt gibt's Take a Look Around, Frau Hoffmann.
1: Oh, Mann.
0: Ja? Schnallen Sie sich an.
1: Gefährliche Sendung hier.

0: im Rominik Dollmann Remix. Happy Kids, Materia und Pharrell Williams hier in der Hoffmann-Kommann Radioshow.
1: Apropos Materia, ich bin ja voll das Opfer. Ne? Wenn es irgendwo Schokolade gibt und da ist das Gesicht von Materia drauf,
0: haben sie gekauft letztens, haben sie mir geschickt.
1: Oder Helene Fischer, ich kaufe diese scheiß Schokolade. Warum? Warum bin ich so ein
0: Helene Fischer Schokolade gibt es auch noch.
1: Ja, sicher.
0: Sagen Sie mal. Haben Sie eigentlich gesehen,
1: Materia
0: hat ja ein neues Album rausgebracht. Haben Sie da schon reingehört mal in letzter Zeit?
1: Mich hat er irgendwie als Fan verloren. Mich hat er nicht mehr abgeholt.
0: Wieso?
1: Da waren nicht mehr die Banger, habe ich nicht gehört.
0: Nee.
1: Vielleicht sind mir auch nicht, ich habe es auch nicht gehört. Also ich meine das ganze Album.
0: Wie wollen Sie es denn wissen?
1: Vielleicht bin ich rausgewachsen aus meiner Materia-Phase. Vielleicht bin ich zu alt geworden für Materia.
0: Das kann ich mir gut vorstellen wiederum.
1: Ja,
0: ja
1: das zählt wieder. Ne? Das zählt wieder.
0: Ja. Heute, Frau Hoffmann, am 22. Mai, heute ist auch noch Harvey Milk Tag. Was stellen Sie sich darunter vor unterm Harvey Milk Tag?
1: Hä, das ist Harvey Milk?
0: Ja.
1: Also es
0: der Harvey-Milk-Tag.
1: Es ist nicht jetzt hier so eine Hafermilch.
0: Hätte ich zuerst auch gedacht, ich dachte, ob das wäre irgendwas Witziges, aber in der Tat ist es ein Mensch, der so hieß, Harvey Milk, im Staat New York geboren. Er sollte der erste offene schwule Politiker werden, der eine öffentliche Position errang.
1: Okay.
0: Ja, in den USA.
1: Finde ich gut. Ist jetzt aber auch, ja, okay. Darauf erstmal was zu trinken.
0: Kann man auch so stehen lassen einfach.
1: Ja,
0: ja?
1: Ich weiß gar nichts dazu zu sagen.
0: Müssen Sie auch gar nicht hoffen.
1: Sehr spät. Durchgedrungen.
0: Heute am Internationalen Tag für biologische Vielfalt. Deswegen sitzt auch Hoffmann hier heute mit auf der Couch, dass wir.
1: Ich sitze aber auch trocken auf der Couch, ne?
0: Ach so, wir haben ja heute statt dem Kaffee sind wir direkt eingestiegen in den Lillet, Frau Hoffmann.
1: Genau.
0: Deswegen würde ich jetzt empfehlen, trinken wir kurz zwischendurch einen schönen Latte Macchiato. Schönen Latte Macchiato und steigen dann wieder. Steigen dann wieder um, ja?
1: In der großen Hoffmann und Kallmann.
0: Radio.
1: Show.
0: Mit Warren G. und What's Love Got to Do With It zusammen. Mit Tina Turner.

0: Hallo liebe Dampferkapitäne, ich habe meine guten Vorsätze für 2026 dank euch durchgehalten. Nie alleine trinken, immer freitags mit euch. Geil.
1: Das ist aber sympathisch.
0: Ja. Geil.
1: Vielen Dank. Und fettes Brot haben wir gleich noch mit da draußen. Das alles gleich hier in der Hoffmann-Kollmann Radio.
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0: sind unsere Leute da draußen? Gleich geht's rein in die letzte Stunde der Hoffmann-Kommen-Radio-Show für heute, Hoffmann.
1: Show.
0: Davor, ist wie so ein Roboter mittlerweile. Ja? Ich muss einfach nur einen Knopf drücken. Sagen Sie mal.
1: Show.
0: Kurz rüber in die Nachrichten, dann sind wir gleich nochmal da, Frau Hoffmann.
1: Da.
0: Sagen Sie mal. Show.
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3: Ich bin Fabian Schaffer. In Apotheken sollen Patientinnen und Patienten künftig mehr Leistungen wie Impfungen, Vorsorge und Tests bekommen können. Das sieht ein Gesetz der schwarz-roten Koalition vor, das der Bundestag beschlossen hat. Tine Klimach berichtet.
4: Konkret sollen Apotheken unter anderem neue Leistungen zur Vorbeugung und Früherkennung anbieten können, etwa für Herz-Kreislauf-Erkrankungen, Diabetes oder rund ums Rauchen. Neben Grippe und Corona sollen sämtliche Schutzimpfungen angeboten werden können, zum Beispiel auch gegen Tetanus, Hepatitis oder Polio.
3: In der EU müssen Hunde und Katzen künftig mit Mikrochips identifizierbar sein. Die EU-Staaten haben für die neue Regel final grünes Licht gegeben. Damit soll der illegale Tierhandel eingedämmt werden. Für Privathalter gibt es lange Übergangsfristen. Bei Hunden greift die Pflicht nach 10 Jahren, bei Katzen nach 15 Jahren. Händler müssen die Regeln schon nach 4 Jahren umsetzen. Beim Cyberangriff auf einen Abrechnungsdienstleister sind Patientendaten aus mehreren deutschen Unikliniken gestohlen worden. Betroffen sind vor allem Privatpatienten in Baden-Württemberg, NRW, Rheinland-Pfalz und dem Saarland. Allein in Baden-Württemberg haben die Angreifer Daten von mehr als 72.000 Patienten erbeutet. Der Angriff hat bereits Mitte April stattgefunden. Die deutsche Eishockey-Nationalmannschaft hat bei der WM in der Schweiz ihr erstes Spiel gewonnen. Gegen Außenseiter Ungarn stand es am Ende 6:2. Die DEB-Auswahl trifft schon morgen auf Österreich und am Montag noch auf Großbritannien. Und Alfred Gislason bleibt länger Bundestrainer der deutschen Handball-Nationalmannschaft. Der Vertrag mit dem Isländer wurde bis zu den Olympischen Spielen 2028 verlängert.
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1: Ich glaube, jetzt so langsam können wir wirklich den dicken Winterpulli in den Schrank zurückräumen. Da ist er, der Frühling. Heute haben schon ganz, ganz viele Egos so viel Sonne genossen. Wir schauen uns mal die Nacht an zum Samstag hin. Wenige Wolken, eher klar, bei Temperaturen zwischen 6 und 14 Grad. Da fröstelt nichts mehr. Und morgen am Samstag zeigt sich wieder die Sonne. Ein paar Wolken mehr huschen über den Norden und Nordwesten Deutschlands. Ansonsten blauer Himmel, Sonnenschein um 25 bis 33 Grad Spitze.
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1: Oh, nicht jetzt das Wasser, Herr Kollmann.
0: Wieso?
1: Mir ist nämlich gerade erst aufgefallen, nach 3 Stunden Sendung ist mir gerade erst aufgefallen, dass ich heute noch nicht aus dem Klo gewesen bin.
0: Das ist anstrengend.
1: Machen wir kurz das Wasser aus.
0: Ja, das ist anständig von Ihnen, Frau Hoffmann.
1: Nee, das ist jetzt
0: weil
1: ganz
0: dadurch haben Sie auch Wasserkosten hier im Wohnzimmer
1: ganz
0: eingespart
1: dünnes
0: heute.
1: Dünnes Eis jetzt gerade.
0: Heute ist doch Tag der Seefahrt.
1: Ich lasse Sie mal kurz sein.
0: Heute ist Tag der Seefahrt, 22. Mai, Frau Hoffmann. Wir sind doch hier auf dem Dampfer der guten Laune unterwegs. Ja. Haben Sie gewusst, dass die Seefahrt immer noch ein extrem anstrengendes und gefährliches Berufsfeld ist? Haben Sie das gewusst? Weil das würde ich auch so interpretieren hier für diese Sendung. Weiterhin ein wirklich extrem anstrengendes und gefährliches Berufsfeld mit Kollegin Elise, Frau Hoffmann. Und dementsprechend spielen wir jetzt einfach mal R.E.M. mit It's the End of the World as We Know It. Hier ist die Hoffmann und Kollmann Radio und sie ist tatsächlich aufs Klo gegangen. So ist sie. Lässt einen einfach im Meeresgeschwader stehen. 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

0: Die Frau Hoffmann irgendwann mal vor 100 Jahren umgefahren hat, ist immer noch am Quäken. Nico Nie und Sascha Bremer mit Chaye. Chaye. Vollkommen Radio-Show.
1: Ich glaube, wir werden sehr alt, Herr Kollmann.
0: Ich oder Sie?
1: Der älteste Mensch, Jeannie Coleman, wurde 120...
0: Coleman? Haben Sie es gerade gesagt?
1: Coleman. Ja, genau, Coleman. Coleman. Er wurde 122 Jahre alt, rauchte über 100 Jahre lang, trank jeden Tag ein Glas Wein und aß jede Woche ein Kilo Schokolade.
0: Ein Kilo Schokolade?
1: Ich glaube, wir werden sehr, sehr alt.
0: Aber ich esse weder Schokolade noch trinke ich so oft.
1: Vielleicht sollten Sie damit anfangen, und dann sterben Sie.
0: Naja, Frau Hoffmann. Also selbst wenn ich früh sterbe, sind Sie lange schon weg, ja?
1: Das stimmt überhaupt nicht. Ich möchte, dass Sie auf meiner Beerdigung spielen. Und zwar
0: Mundharmonika.
1: Wirklich?
0: Das wünschen Sie sich?
1: Das wünsche ich mir. Haben Oder Sie? Das Didgeridoo.
0: Aber was soll ich denn spielen?
1: Ja, Sie können ja im Wechsel, ja? Sie können die Mundharmonika unten an das Didgeridoo dran machen, dranhalten.
0: Ja.
1: Und immer wenn es dann macht,
0: ja.
1: Macht unten, macht es dann unten.
0: Nee, wissen Sie, was ich nehme?
1: An der Mundharmonika. Genau. So wäre das doch was.
0: Ich würde sagen, ich nehme einfach so eine Loopstation mit, Frau Hoffmann. Dann kann ich nämlich erst die Mundharmonika einspielen. Es würde dann so klingen. Und dann kommt mein Didgeridoo, das natürlich viel professioneller klingt als Ihres, Frau Hoffmann. Hier ist meins, hören Sie mal.
1: Ich klang gerade wirklich gut.
0: Und dann stellen Sie sich jetzt mit der Mundharmonika zusammen.
1: Könnte passieren, dass ich wieder auferstehe. Nach dem Krach.
0: Und dann bin ich allein auf Ihrer Beerdigung, Frau Hoffmann.
1: Ja, ich glaube
0: dann ist
1: auch.
0: Niemand mehr da, glaube
1: ich.
0: Ich
1: stehe wieder auf.
0: Herr Kollmann, hören Sie auf mit dem Scheiß. Und dann spielen wir voller Freude, dass Sie wieder zurück sind, Frau Hoffmann, auferstanden sind. Spielen wir die Beatsteaks mit Cut of the Top. Hier ist die auch von Kommand Radio.
1: Ah, ich kann es immer.

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7: Was?

0: I'm sitting on top of the world. Bobby Darin hier noch vom Kommandantenradio Show. Wann sind Sie das letzte Mal an einem Ort gewesen, wo Sie das Gefühl hatten, jetzt bin ich über der Welt, jetzt gucke ich auf die Welt herunter, Frau Hoffmann?
1: War das vielleicht in New York oben auf dem Empire State Building?
0: Gar nicht schlecht, ja. Aber Sie haben ja erzählt, Sie waren gar nicht so fasziniert von New York, wie ich es tatsächlich bin.
1: Lustigerweise, letztens habe ich noch mit Kollege Markus Kafka gesprochen. Der findet New York ja auch ganz, ganz toll, ja. Neben Los Angeles. Und ich habe nur gedacht, was ist denn daran so toll? Also da war ich jetzt einmal,
0: wie in einem Film,
1: ich habe mir einfach jede Ecke von New York angeguckt. Ja, ich kann mit Fug und Recht behaupten, ich kenne New York jetzt wirklich in- und auswendig. Und ich muss da nicht nochmal hin.
0: Mit mir könnten Sie da mal hinfuhren.
1: Aber was würden Sie mir denn zeigen, was New York jetzt für mich nochmal sehenswert macht und was das rechtfertigt, nochmal so viele Stunden im Flieger zu sitzen?
0: Meine Aura neben Ihnen, Frau Hoffmann, lässt die Stadt Ihnen in einem ganz anderen Licht nochmal erscheinen.
1: Sie meinen, mit Ihnen durch den Central Park zu laufen, würde viel, viel, viel geiler sein als mit meiner Mom und meinem Bruder.
0: Ich war zweimal in New York tatsächlich und jedes Mal, wenn ich auf dem Rückflug war, dachte ich mir, ich will wieder zurück. Also ich hänge da schon sehr an der Stadt. Nur im Moment möchte ich gerade nicht dorthin. Ja, aus politischen Gründen halte ich mich gerade zurück.
1: Ja,
0: Hoffmann.
1: Trump, ey.
0: Ja. Naja. Ja.
1: Wir wollen nicht drüber sprechen. Unsere Hörer wollen heute eine Auszeit von der harten Realität. Wir stoßen lieber zusammen an und sei es noch mit unserem Kaffee.
0: Ja. Ja, aber ich würde jetzt wieder auf Lili zurücksteigen jetzt in den letzten halben Stunde Wochen.
1: Ich gar nicht mehr auf den Gedanken.
0: Ja, wie?
1: Ja, dann machen wir es doch.
0: Sagen Sie halt einfach, was Sie wollen, Frau Hoffmann.
1: Ich traue mich nicht mehr.
0: Seit 15, 16, 17.
1: Ich traue mich nicht mehr.
0: Letztens übrigens festgestellt, es sind gar nicht 15, es sind 17 Jahre mittlerweile.
1: Doch gar nicht wahr.
0: Ich habe runtergezählt letztens im Zug.
1: Sie waren 3 Jahre weg und Ego FM
0: gibt es
1: doch erst seit...
0: Bald 20 Jahren, Frau Hoffmann. 2009.
1: 2008.
0: Gucken Sie mal. 10, 11, 12, 13, 14, 15, 16, 17
1: abzählen.
0: Jahre.
1: Das ist manchmal so peinlich.
0: Ach so, 17 Jahre gibt es uns erst. Ja gut, dann sind wir doch seit...
1: Und 3 Jahre waren Sie nicht da. Und Sie waren das erste und zweite Jahr gar nicht dabei.
0: Ja, aber das können Sie doch gar
1: dabei.
0: Nicht abziehen, dass ich
1: also
0: da nicht da war.
1: Also waren Sie 5 Jahre.
0: Ich habe Sie doch auch getroffen, als ich nicht da war.
1: Also waren Sie 12 Jahre
0: Wir haben uns gesehen, auch als ich beim anderen Sender war, Frau Hoffmann. Da haben Sie mich auch ständig, haben Sie mich da besucht in dem alten Sender, wo ich da war.
1: Ich weiß auch nicht, was in mich
0: ständig vorbeigekommen ist. Herr Kollmann, ich würde gerne wieder mit Ihnen senden, hat sie gesagt. Ja, ich habe keine Zeit drauf.
1: Und?
0: Ich muss hier Mainstream-Musik
1: spielen. Was ich wollte?
0: Ja. Letztendlich schon, ja. Aber ich habe sie überredet.
1: Immer meinen Willen. Und ich hätte jetzt gerade einen Delay.
0: Ja, kriegen Sie, Frau Hoffmann, und unsere Hörer kriegen einen Tough Cookie von Peter Fox.
1: Peter schon wieder.
0: Hier in der Hoffmann.
1: Wir wiederholen uns heute ganz
0: Heute
1: schön.
0: Ist die Wiederholungssendung des Vertrauens.
1: Heute kriegt ihr Déjà-vu-Tag.
0: Tough Cookie, hier ist die Hoffmann-Kommand-Radio.
1: Show.

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0: Hoffmann, begibt sie gleich in den Feierabend. Fangstar Deluxe und Sun is Shining hier in der Hoffmann-Kommand Radio Show.
1: Show. Wie lange haben wir noch? Halbe Stunde? 20 Minuten?
0: Ich glaube, bis 8. Dann hören wir auf heute.
1: Ja, dann ist schon wieder Schluss.
0: Dann geht es hier auch direkt weiter mit der Toytonics Radio Show. Falls ihr da immer noch nicht reingehört habt, nach uns bleibt wirklich mal dran. Das macht wirklich gute Laune. Das ist echt schöner, guter Elektro mit Funk, Soul, mit allen Mixen,
1: die
0: es so gibt.
1: Da geht die Party weiter.
0: Wirklich sehr, sehr schön.
1: Ja, also für alle Elektro-Fans, dranbleiben, weiter Party machen.
0: Ja, aber erst ab 8. Davor gibt es noch unseren Blödsinn hier.
1: Was wollen wir denn noch alles spielen? Was sind denn da noch für Wünsche reingekommen?
0: Naja, also gleich spielen wir noch die Red Hot Chili Peppers. Oh. Und dann hier unten kommt dann gleich noch einer ihrer persönlichen Lieblingstitel.
1: Den haben wir doch heute schon gespielt.
0: Journey.
1: Don't stop believing. Haben wir doch.
0: Heute ist übrigens, sehe ich gerade, Anti-Brutzeltag. Das haben wir noch gar nicht besprochen, Frau Hoffmann.
1: Was ist denn ein Brutzeltag?
0: Was zunächst klingt wie ein Tag, der sich gegen gebratenes Essen einsetzt, ist eigentlich ein Tag, der auf die Gefahren des Sonnenbadens aufmerksam machen soll, Frau Hoffmann.
1: Ach so.
0: Wer übermäßig lange in der Sonne liegt, erhöht die Gefahr für Hautkrebs.
1: Ja, das stimmt schon.
0: Ja? Ich bin letztens wieder auf dem Balkon eingeschlafen, halbnackig, Frau Hoffmann. Ja.
1: Bilder in meinem Kopf.
0: Oh Mann. Ja. Ich muss mich jetzt am Wochenende mal für so einen Sichtschutz muss ich mich mal bemühen.
1: Ich habe Videos gesehen von Menschen, die sich nackig, breitbeinig extra in die Sonne legen, damit der untere Teil, ich weiß nicht, ob man da überhaupt Vitamin D aufnehmen kann über diese Teile, über die intimen Teile. Die haben ihren wie darf ich es hier nennen, on air?
0: Sagen Sie, wie Sie wollen.
1: Den Penis und die Vulva haben sie in die Sonne gehalten.
0: Wirklich wahr?
1: Ja.
0: Gucken Sie mal.
1: Hat man da auch Sonnenbrand? Unangenehm.
0: Testen wir nächste Woche aus, Frau Hoffmann. Hier sind die Red Hot Chili Peppers in Dani, California. Hier ist die auch von Kommando.

0: Dani California, die Red Hot Chili Peppers Woche. Bevor wir hier Tschüssli sagen für heute, sagen Sie mal Tschüssli.
1: Tschüssli.
0: Hören wir hier noch Lupe Fiasco mit Touch the Sky. Und Frau Hoffmann, einer, glaube ich, Ihrer persönlichen Lieblingstitel, der darf auf der hoffmännischen Playlist nicht fehlen. Und zwar die Killers.
1: Oh.
0: Mr. Sex Brightside.
1: Ach ja, natürlich.
0: Mr. Sex und Fire sind Kings of Leon.
1: Das ist doch Kings of Leon.
0: Sie kennen sich wieder überhaupt nicht
1: meine
0: aus.
1: Meine Herren, Mann, Profis.
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0: Hoffmann würde sagen, das waren Kings of Leon mit Mr. Brightside hier noch.
1: Aber es ist so schön. Der Titel ist so schön. Es ist mein All-Time-Favorite.
0: Habe ich Sie jetzt melancholisch nachdenklich gemacht, Frau
1: von Robin.
0: Denken Sie gerade über Ihre Vergangenheit zurück jetzt?
1: Und in dieser Stimmung hole ich mir noch ein Glas Rotwein, setze mich auf Ihre Couch und dann reden wir mal ein bisschen über unser Leben.
0: Frau von, jetzt ist
1: und
0: jetzt
1: was uns wirklich tief innigst bewegt.
0: Ja, aber die Arbeitszeit
1: endet jetzt. Und was wir vielleicht mit uns gemeinsam teilen wollen.
0: Frau von, unsere gemeinsame Zeit, die wir teilen, endet jetzt in ein paar Minuten.
1: In die Seele des anderen.
0: Ja.
1: Und
0: möchte
1: nicht
0: ich ungern
1: nur hier
0: in Ihre schwarze Seele gucken, Frau von.
1: Drecksau und anstoßen und hier lustige Seefahrt und Dampfer.
0: Ich stelle Sie gerne meine 80-jährige Nachbarin vor, mit der können Sie sich gerne über das Leben unterhalten. Die hat schon sehr viel erlebt, Frau Hoffmann. Kann Ihnen vielleicht noch ein paar Tipps mit auf den Weg geben. Ja. Sie wissen, wo die Tür ist. Ich wünsche Ihnen einen schönen Abend. Machen Sie es gut, Frau Hoffmann. Hat mich gefreut, dass Sie mich besucht haben heute.
1: Können, ne? Ich glaube, Sie haben ein Problem damit, sich zu öffnen mir gegenüber.
0: Frau Hoffmann, öffnen ist die eine Sache, rausgehen die andere. Und die zweite empfehle ich Ihnen. Schönen Freitagabend. Freue mich, Sie nächste Woche hier wieder zu sehen, 16 Uhr.
1: Gut, Herr Kollmann.
0: Zum Schluss habe ich für Sie noch Peter Gabriel, einen Song, mit dem Frau Hoffmann aufgewachsen ist. Hier ist er mit Sledgehammer und das war die Hoffmann-Kommunikation.
1: Damit bin ich wirklich groß geworden, Herr Kollmann.
0: Habe ich doch gewusst,
1: ja.
0: Show, show, show. In den frühen 70ern. Machen Sie es gut, Frau Hoffmann. Tschüss.

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1: Ich bin Fabian Schaffer. Das Kindergeld soll mittelfristig jeder Familie ohne Antrag überwiesen werden. Der Bundestag beriet in erster Lesung darüber. Zustimmung kommt größtenteils auch von der Opposition. Die neue Regelung soll im März kommenden Jahres in Kraft treten. Zunächst für Familien, die bereits für ein Kind Kindergeld erhalten. Ab November 2027 soll dann auch bei Erstgeburten ein Antrag nicht mehr notwendig sein. Hunde und Katzen in der EU müssen künftig durch Mikrochips identifizierbar sein. Die EU-Staaten haben dieser neuen Regel endgültig zugestimmt. Bis die Chips Pflicht sind, gelten aber Übergangsfristen. Dieter Ebeling berichtet aus Brüssel.
2: Begründet wird die Registrierungspflicht mit dem Kampf gegen illegalen Tierhandel. In Deutschland gibt es 72 Millionen Hunde und 83 Millionen Katzen. Für Hunde sieht die EU-Regelung eine Übergangsfrist von 10 Jahren vor, für Katzen sind es 15 Jahre. Bauernhofkatzen sind übrigens von der Chippflicht ausgenommen.
1: Bundespräsident Steinmeier würdigt das Ehrenamt. Gemeinsam mit Freiwilligen des Deutschen Alpenvereins und der Bergwacht hat Steinmeier die Priener Hütte im Chiemgau besucht und symbolisch bei der Wegeinstandhaltung geholfen. Anlass ist der deutschlandweite Ehrentag morgen. Steinmeier betonte, wie wichtig das Engagement sei. Ehrenamt, so der Bundespräsident, sei so etwas wie das Rückgrat der Demokratie. Lukas Podolski beendet seine aktive Fußballkarriere nach dieser Saison mit dem polnischen Klub Zabrze. Das gab der 40 Jahre alte Weltmeister von 2014 via Instagram bekannt. Greuther Fürth kämpft unterdessen am Abend um den Klassenerhalt. Der Zweitligist tritt zum Hinspiel in der Relegation bei Drittligist Essen an. Los geht's um 20.30 Uhr. Und im DFB-Pokalfinale muss der FC Bayern morgen auf Manuel Neuer verzichten. Der Grund, die Wade zwickt. Für ihn steht Jonas Urbich im Tor.
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1: Ich bin Justin Hamm. Die Apothekenreform kommt. Der Bundestag hat beschlossen, dass Apotheken künftig weitere Impfungen anbieten können, etwa gegen Tetanus oder Hepatitis. Chronisch Kranke sollen zudem verschreibungspflichtige Medikamente ohne Rezept bekommen können. Kritik kommt vom Verband der Hausärztinnen und Hausärzte, deren Vorsitzender Blumenthal-Bayer sagt im ZDF:
2: Ich halte von der Apothekenreform gar nichts. Es ist weder eine Entlastung der Praxen noch eine Verbesserung von Versorgung, sondern es ist ein Dammbruch und es ist auch eine Gefahr von Patientensicherheit.
1: Die Bundesvereinigung Deutscher Apothekerverbände hingegen begrüßte die Reform. Die Außenminister der NATO-Staaten haben zum Abschluss ihres Treffens in Schweden Einigkeit demonstriert. Sowohl NATO-Generalsekretär Rutte als auch US-Außenminister Rubio betonten, dass die USA und ihre europäischen Verbündeten weiter eng zusammenarbeiten wollten. Vor allem der Truppenabzug der USA aus Europa hatte zuletzt zu Spannungen geführt. Das Kindergeld soll mittelfristig jeder Familie ohne Antrag überwiesen werden. Der Bundestag hat in erster Lesung darüber beraten. Zustimmung kommt größtenteils auch von der Opposition. Die Neuregelung soll im März kommenden Jahres in Kraft treten. Zunächst für Familien, die bereits für ein Kind Kindergeld erhalten. Ab November 2027 soll dann auch beim Erstgeburten ein Antrag nicht mehr notwendig sein. Lukas Podolski beendet seine aktive Fußballkarriere nach dieser Saison mit dem polnischen Klub Żabrze. Das gab der 40 Jahre alte Weltmeister von 2014 via Instagram bekannt. Im DFB-Pokalfinale muss der FC Bayern morgen unterdessen auf Manuel Neuer verzichten. Der Grund: die Wade zwickt. Für ihn steht Jonas Urbech im Tor.
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1: Ich bin Justin Hamm. Die Bundesländer wollen einen konsequenteren Ausbau der erneuerbaren Energien und stellen sich gegen Pläne von Bundeswirtschaftsministerin Reiche. Die CDU-Politikerin plant eine Reihe von Reformen, unter anderem höhere Hürden für Betreiber von Wind- und Solarkraftanlagen. Niedersachsens Energieminister Meyer sagt, die Länder hätten sich einstimmig zum weiteren Ausbau der Erneuerbaren bekannt. Hunde und Katzen in der EU müssen künftig durch Mikrochips identifizierbar sein. Die EU-Staaten haben dieser neuen Regel endgültig zugestimmt. Bis die Chips Pflicht sind, gelten aber Übergangsfristen. Dieter Ibeling berichtet aus Brüssel.
2: Begründet wird die Registrierungspflicht mit dem Kampf gegen illegalen Tierhandel. In Deutschland gibt es 72 Millionen Hunde und 83 Millionen Katzen. Für Hunde sieht die EU-Regelung eine Übergangsfrist von 10 Jahren vor, für Katzen sind es 15 Jahre. Bauernhofkatzen sind übrigens von der Chippflicht ausgenommen.
1: Bei einem Cyberangriff auf einen externen Dienstleister zahlreicher Kliniken in Deutschland sind zehntausende Patientendaten gestohlen worden. Betroffen sind Kliniken in Baden-Württemberg, NRW, Rheinland-Pfalz und dem Saarland. Die Attacke fand schon Mitte April statt, heißt es vom betroffenen Unternehmen. Betroffen sind Angaben eines Sprechers zufolge ausschließlich Privatpatienten und Selbstzahler. Für die Fußballer aus Fürth wird es im Kampf um den Verbleib in der zweiten Bundesliga immer enger. Das Kleeblatt hat das Relegationshinspiel bei Drittligist Essen mit 0:1 verloren. Torben Müsel erzielte den entscheidenden Treffer für das Team aus dem Ruhrgebiet. Das entscheidende Rückspiel in Fürth steigt am Dienstag.
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1: Ich bin Justin Hamm. Bürgergeld, Wohngeld, Elterngeld, BAföG. Wer solche oder andere Sozialleistungen empfängt, darf in der nächsten Zeit wohl nicht mit einer Erhöhung rechnen. Unionsfraktionschef Spahn sieht aktuell keinen finanziellen Spielraum dafür. Zu angespannt die Haushaltslage. Dabei hatten Union und SPD im Koalitionsvertrag vereinbart, dass BAföG für Studierende und das Elterngeld erhöht werden. Bei letzterem wird nun sogar über Kürzungen diskutiert. Die Verkündung des Grundgesetzes am 23. Mai 1949 wird in diesem Jahr erstmals mit einem Ehrentag gefeiert. Bundespräsident Steinmeier hat ihn ins Leben gerufen. Er will heute das Grundgesetz und die Errungenschaften der Verfassung stärker im Bewusstsein der Menschen verankern. Außerdem gibt es in Kommunen, Vereinen und Unternehmen zahlreiche Aktionen, um für das Ehrenamt zu werben. Bundesumweltminister Schneider sieht einen großen Andrang auf die neue E-Auto-Prämie. Wenige Tage nach dem Start seien bereits 23.000 Anträge eingegangen, sagte er. Nachgefragt würden vor allem rein batteriebetriebene Fahrzeuge. Es meldeten sich viele Haushalte mit kleinen und mittleren Einkommen. Die soziale Staffelung funktioniere, so Schneider. Die Fördermittel sollen für bis zu 800.000 Fahrzeuge ausreichen. Lukas Podolski beendet seine aktive Fußballkarriere nach dieser Saison mit dem polnischen Klub Żabrze. Das gab der 40 Jahre alte Weltmeister von 2014 via Instagram bekannt. Und der Blick auf die Relegation zur zweiten Liga. Fürth hat am Abend das Hinspiel bei Drittligist Essen verloren. 0:1 hieß es an der Hafenstraße. Das Rückspiel in Fürth steigt am Dienstag.
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1: Ich bin Justin Hamm. Heute feiert unser Grundgesetz seinen 77. Geburtstag. Da Demokratie von Menschen lebt, die mitmachen, hat Bundespräsident Steinmeier den ersten deutschlandweiten Mitmachtag ausgerufen. Diana Kramer berichtet.
2: Die Aktionen zum Grundgesetz-Ehrentag laufen schon seit 18. Mai und gehen noch bis Ende des Monats weiter. Das Motto: ganz Deutschland krempelt die Ärmel hoch. Organisiert von Vereinen, Unternehmen und Kommunen gibt es im ganzen Land Aufräumaktionen in Seniorenheimen. Bäume werden geschnitten oder Sportplätze auf Vordermann gebracht. In Zeiten wie diesen würden viele Menschen nach Halt und Orientierung suchen. Genau darum soll es gehen, hatte Steinmeier zum Auftakt erklärt.
1: Die SPD ist bereit zu Kompromissen bei den großen Reformen. Dieses Zeichen hat Parteichef Klingbeil nun an die Union gesendet. Die Blockaden in unserem Land sollen überwunden werden, sagte er der Rheinischen Post. Für die SPD sei dabei entscheidend, dass es gerecht zugeht. Im Koalitionsausschuss will die Regierungskoalition bis zur Sommerpause über den grundlegenden Reformen entscheiden. Nach 10 Jahren Verhandlungen haben die EU und Mexiko ein neues Handels- und Kooperationsabkommen unterzeichnet. Die Partnerschaft sei wichtiger denn je, sagt EU-Ratspräsident Costa. Mit dem neuen Abkommen hebt Mexiko nahezu alle bestehenden Zölle auf EU-Einfuhren auf. Ebenso soll der Zugang zu öffentlichen Aufträgen erleichtert werden. Die Zweitliga-Fußballer aus Fürth haben das Relegationshinspiel verloren. Nach dem 0:1 bei Drittligist Essen wird die Luft dünn für das Kleeblatt. Das Rückspiel steigt am Dienstag in Fürth. Heute steht das große DFB-Pokalfinale auf dem Programm. Der FC Bayern trifft in Berlin auf den VfB Stuttgart. Bayern-Coach Schwanson Company.
3: Das bleibt einfach ein historischer Moment, wenn man diese Pokal in die Luft stehen kann.
1: Anstoß ist um 20 Uhr.
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